Was hatte Tyrion gesagt? Verlass dich auf die Kraft, die alles bewegt? Tabaluga hatte diese sonderbare Kraft, die sein Vater Fantasie nannte, schon lange in sich gespürt. Nichts hielt ihn mehr. Mit aller Kraft, die in ihm war, erhob sich Tabaluga in die Lüfte. Schneller und schneller wurde der Flug des Drachenkindes und Tyrions Ermahnungen waren bald vergessen. Voller Übermut und Fröhlichkeit ließ Tabaluga die Erde immer weiter hinter sich.

0: Längst hatte er hoch oben die helle Scheibe entdeckt, die ihn so freundlich anlächelte. Sie wurde immer größer und irgendetwas an ihr zog den kleinen Drachen unwiderstehlich an. Schließlich landete er mit einem gewaltigen Rums. Um ihn herum glitzerte der Staub, den er aufgewirbelt hatte, in unzähligen Farben. Und in seinem Kopf fühlte er ein dumpfes Kreisen. Noch nie hatte er so viele bunte Sterne gesehen. Wer stört mich in meiner Ruhe? Die verschlafene Stimme kam von überall zugleich. Ich bin Tabaluga, der Sohn von Tyrion, antwortete der Drache ängstlich. Und ich bin auf der Reise, um vernünftig und erwachsen zu werden.
1: Dann bist du bei mir gerade richtig.
0: Zum Glück klang die Stimme jetzt etwas freundlicher. Tabaluga vergaß seine Ängstlichkeit und fragte neugierig: Wieso? Wer bist du denn? Und was tust du hier oben? Die Stimme wurde jetzt sehr würdevoll.
1: Ich bin der Mond. Und ich mache die Zeit.

0: Gebannt hatte Tabaluga dem Mond zugehört. Wie viel Zeit würde ihm wohl bleiben? Und er rief ihm zu, leider muss ich jetzt gleich wieder fort.
1: Ja, ja, du wirst noch viel Zeit brauchen, um mich wirklich zu verstehen.
0: Der Mond blickte dem ungeduldigen Drachenkind hinterher, das so schnell es nur konnte, zur Erde zurückflog. Die Bäume am Waldrand bogen erschrocken die Köpfe zur Seite, als Tabaluga mit leuchtendem Feuerstrahl neben ihnen landete. Kein Feuer! Bitte kein Feuer! Aus einem kleinen braunen Haufen zwischen Wald und Feld hörte der junge Drache die verzweifelten Stimmen vieler kleiner Tierchen, die aufgeregt umherkrabbelten. Wir holen unsere Königin, aber bitte kein Feuer! Ein Wesen mit zwei winzigen Flügeln trat aus einem der vielen Löcher des Haufens hervor und fragte nervös, wer bist du? Was willst du von mir? Hab keine Zeit, viel zu tun, viel zu tun! Ich bin der Drache Tabaluga und soll vernünftig werden. Was du hier siehst, ist das Vernünftigste, das es gibt. Die Königin sprach mit stolz geschwellter Brust. Wir sind Ameisen und was für dich nur ein brauner Haufen ist, ist unser Staat. Bei uns ist alles in bester Ordnung, aber dafür müssen wir sehr hart arbeiten.
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0: Die Königin war wieder in einem der Eingänge zu ihrem Staat verschwunden. Ihre Worte hatten dem jungen Drachen manches Rätsel aufgegeben. Und so folgte er nachdenklich einer Ameisenkolonne, die unbeirrbar ihr Ziel verfolgte. Die Spur endete unter einem großen Baum, der frei auf einer blühenden Wiese stand. Tabaluga war müde geworden und legte sich in das weiche Gras. Aber kaum waren ihm die Augen zugefallen, da erwachte er fröstelnd aus den ersten Träumen. Die Sonne war verschwunden und es war kühl geworden. Verschlafen blickte er zum Himmel und erschrak. Zwei große Augen schauten ihn fragend an. Eine riesige Gestalt, deren Rücken die Sonne verdeckte, beugte sich zu ihm herab. »Willst du vor mir fliehen wie die Menschen? Angst ist nicht gut, Angst macht einsam. Ich bin der Riese Grykulos, und wer bist du?«
1: »Ich bin Tabaluga.« Der Drache war jetzt wieder hellwach.
0: Grykulos setzte sich zu ihm.
1: »Und du kennst die Menschen?« fragte Tabaluga.
0: »Wie sollte ich sie kennen? Sie verstecken sich vor uns ebenso wie vor euch, denn sie haben Angst. Aber Angst macht keine Freunde.«
1: Der Riese sah Tabalugas enttäuschtes Gesicht.
0: »Alles, was ich dir von den Menschen erzählen kann, kenne ich aus einem Lied, das mir mein Vater oft sang.«
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Auch wir werden so einen Freund finden, sagte Tabaluga zu Grykolos. Und dann treffen wir uns unter diesem Baum wieder, nickte der Riese und erhob sich. Die Sonne verschwand für kurze Zeit hinter dem Giganten. Dann war es still.

0: Wolltest du so lange schlafen?
1: Tabaluga erwachte und blickte sich um. Wo bist du? Fragte er erstaunt.
0: Über dir, neben dir, unter dir.
1: Jetzt erkannte Tabaluga, dass es der Baum war, der mit ihm sprach.
0: Irgendwo wirst auch du Wurzeln schlagen. Man muss wissen, wo man hingehört, sagte der Baum.
1: Da plötzlich huschte etwas vorüber. Ein gelb-schwarzes Tier sprang flink um den Drachen herum. Obwohl es unendlich viel kleiner war als er, sah es ihm doch sehr ähnlich. Ich bin Pyromella, ein Feuersalamander, genauer gesagt ein Feuersalamander-Weibchen. Die zarte Stimme gefiel Tabaluga und das Wort Feuer machte ihn sehr erregt. Ich werde dir meinen Feuerstrahl zeigen. Ich bin nämlich der Drache Tabaluga, musst du wissen.
2: Nur mit Mühe konnte Pyromella den Drachen zurückhalten.
1: Dein Feuer würde mich verbrennen. Wir müssen vernünftig sein. Etwas Trauriges war nun in ihrer Stimme. Auch Tabaluga wurde sehr still. Aber wenn wir schon keine Freunde sein können, so wollen wir doch wenigstens keine Feinde sein.

Komm, ich zeige dir etwas Lustiges, sagte Pyromella und führte Tabaluga zu einem kleinen Teich. Als sie sich dem Wasser näherten, hörten sie einen merkwürdigen Gesang. Das ist die Kaulquappenschule, sagte Pyromella. Der Frosch mit den zackigen Bewegungen dort, das ist Aquaxos. Er ist der Schulleiter und sein Wahlspruch ist, werde Frosch, aber sei kein Frosch. Das Wort Schule klang ganz danach, als könne man hier noch allerlei Vernünftiges dazulernen.

0: Papperlapapp!
1: Alles Papperlapapp! Tönte es aus einiger Entfernung. Die Kaulquappen wurden von Aquaxos schnell in das tiefere Wasser getrieben.
0: Da kommt Arafron, der Storch, sagte Pyromella. Leb wohl, Tabaluga, auf Störche bin ich nämlich gar nicht gut zu sprechen. Auf Wiedersehen, Pyromella, ich werde immer Feuer und Flamme für dich bleiben.
1: Da stand der Storch schon vor ihm.
2: Wenn du die Vernunft suchst, darfst du nicht im Trüben fischen.
1: Arafron sprach mit ernster Stimme.
2: Dort, wo alles Leben seinen Ursprung hat, im klaren, tiefen Meer, nur da wirst du die Antwort auf deine Fragen finden. Mach dich auf zu Nessaja, der 200-jährigen Meeresschildkröte. Ihre Weisheit wird dir geben, wonach du suchst.
0: Kannst du mir den Weg zeigen? Tabaluga fühlte ein unbeschreibliches Glücksgefühl, das ihn durchströmte.
2: Komm, folge mir.
1: Arafron hatte schon seine Flügel ausgebreitet und die beiden erhoben sich mit mächtigen Schwüngen in den roten Abendhimmel.

0: »Da vorn ist das Meer«, rief Arafron. »Beeil dich, du hast nicht mehr viel Zeit und viel Glück.«
1: Tabaluga war allein.
0: Soweit sein Blick reichte, sah er nur das unergründliche Meer. Irgendwo dort unten lebte Nessaja, die weise Schildkröte. Das Wasser begann plötzlich zu brodeln und heraus sprang ein Schwarm quicklebendiger Meeresbewohner. »Wer seid ihr?« rief Tabaluga. »Wir sind Delfine, und wer bist du?« »Ich bin der Drache Tabaluga und ich suche die Vernunft in der Tiefe des Meeres.« Die Delfine begannen laut zu lachen. »Den Unsinn hat dir sicher der Storch erzählt, was? Den Dingen auf den Grund gehen und so. Alles Quatsch. Wenn es überhaupt etwas Vernünftiges gibt, dann ist es, sich seines Lebens zu erfreuen. Man weiß nie, was einen in der Tiefe erwartet.« Das eigenartige Lachen der Delfine nahm kein Ende. Tabaluga hörte ihrem Gesang zu und war voller Zweifel.

Am Horizont erschien eine Gruppe kleiner Inseln. Und weil Tabaluga müde geworden war von der langen Reise, landete er und schlief sofort unter einer Palme ein. Du hast mich gesucht, hm? Tabaluga erwachte aus einem langen Schlaf. Vor sich entdeckte er einen kleinen dunklen Felsen voller Furchen und Risse. Erst als er ihn genauer betrachtete, erblickte er darin zwei kleine Augen, die ihn friedlich anschauten. »Bist du Nessaja?« fragte er verwundert. »Seit 200 Jahren trage ich diesen Namen. Und du bist Tabaluga, der Sohn Tyrions. Dann weißt du also auch, dass ich auf der Reise bin, um erwachsen und vernünftig zu werden?« Tabalugas Erstaunen wurde immer größer und er sah einen seltsam warmen Glanz in Nessajas Augen. Erwachsen? Was heißt das schon? Vernünftig? Wer ist das schon? Ich bin ich und du bist du. Das ist alles, was ich weiß. Du bist jung und ich bin alt. Aber was kann das schon bedeuten?

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0: aufgebaut werden, um auf eine Großzahl an Verletzten vorbereitet zu sein. In der Nina-Warn-App sollen außerdem alle öffentlichen Zufluchtsorte wie Bunker, Tunnel oder Tiefgaragen angezeigt werden.
1: Nach dem Ausbruch einer seltenen Variante der Ebola-Krankheit im Kongo sieht die Bundesregierung keinen Anlass, Vorkehrungen zu treffen. Gesundheitsministerin Waken sagte im Ersten, eine neue Pandemie halte sie für nahezu ausgeschlossen. Die WHO hatte für die betroffenen Regionen den Gesundheitsnotstand ausgerufen. In der neuen UNICEF-Kinderwohlstudie landet Deutschland erneut nur im unteren Mittelfeld. Vergleichsweise viele Kinder leben demnach in Armut. Auch im Bereich Bildung läuft es nicht gut. Mehr von Tim Britztrup.
2: Von 37 überprüften eher wohlhabenden Ländern landet Deutschland auf Platz 25 und bleibt damit nach Einschätzung der Studienautoren weit hinter seinen Möglichkeiten zurück. 15% der Kinder leben demnach in armen Verhältnissen. Dramatisch sieht es in Sachen Bildung aus. Nur 60% der 15-Jährigen erreichen die Mindestkompetenzen in Lesen und Mathematik. Auch bei der physischen und psychischen Gesundheit reicht es nur fürs Mittelfeld. Auf den vorderen Plätzen liegen Dänemark, die Niederlande und Frankreich.
1: Fußball-Bundesligist Eintracht Frankfurt hat sich von Trainer Albert Riera getrennt. Der Club gab am Abend bekannt, dass die Zusammenarbeit sowohl mit Riera als auch mit den beiden Co-Trainern beendet ist. Ein Nachfolger ist noch nicht bekannt.
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1: Gerade sind in vielen Ecken richtig viele Wolken unterwegs. Dazu kommt immer mal Regen runter. Ganz vereinzelt kann auch mal ein Gewitter dabei sein. Richtung Südosten gibt's stellenweise Nebel. Die Temperaturen liegen jetzt bei 10 bis 0 Grad, vereinzelt auch bei minus 1 Grad. Tagsüber bleibt's oft wolkig, im Westen häufiger nass, sonst meist trocken bei 14 bis 22 Grad.

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2: Im Studio Silas Quiring, schönen guten Morgen. Innenminister Dobrindt will massiv in den Zivilschutz investieren. Wie die Bild berichtet, plant er ein 10 Milliarden Euro Sonderprogramm. Nanju Kuhlmann mit den Details.
3: Das Geld soll unter anderem in zusätzliche Ausrüstung und Gebäude oder auch Personal beim Technischen Hilfswerk fließen. Konkret will Dobrindt demnach bis 2029 unter anderem 1.000 neue Spezialfahrzeuge und 110.000 neue Feldbetten anschaffen. An 50 Standorten soll eine medizinische Bundestaskforce aufgebaut werden, um auf eine Großzahl an Verletzten vorbereitet zu sein. In der Nina-Warn-App sollen außerdem alle öffentlichen Zufluchtsorte wie Bunker, Tunnel oder Tiefgaragen angezeigt werden.
2: Bundesfinanzminister Klingbeil drängt vor dem G7-Treffen in Paris auf ein schnelles Ende des Iran-Kriegs. Die Kämpfe und die Blockade der Straße von Hormuz seien eine ernste Gefahr für die Weltwirtschaft, sagte Klingbeil. Bei dem Treffen soll es auch um die Lage in der Ukraine gehen. Durch den Ausbruch einer seltenen Ebola-Variante in Afrika sieht die Bundesregierung keinen Grund für besondere Vorsichtsmaßnahmen. Im Kongo und in Uganda sind daran über 80 Menschen gestorben. Die Weltgesundheitsorganisation hat in der Region eine Notlage ausgerufen. Eine weltweite Pandemie ist aber nicht zu befürchten, so Gesundheitsministerin Wagen im Ersten.
4: Das halte ich für nahezu ausgeschlossen. Das ist jetzt eine Warnstufe der WHO, die die WHO ausgerufen hat, um jetzt tatsächlich vor Ort zu unterstützen. Aber es ist ein örtliches Geschehen und es ist aus meiner Sicht nahezu ausgeschlossen, dass es jetzt noch weitere Warnstufen geben muss.
2: Im letzten Jahr sind weltweit so viele Menschen hingerichtet worden wie seit Jahrzehnten nicht mehr. Laut Amnesty International waren es über 2700. Das ist der höchste Stand seit 1981. Die meisten Todesurteile wurden dem Bericht zufolge in China vollstreckt, gefolgt vom Iran. Im Saarland wird bald wieder Bundesliga-Fußball gespielt. Die SV Elversberg steigt nach einem 3:0 gegen Münster zusammen mit Schalke direkt aus...

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1: Im Studio Silas Quiring, schönen guten Morgen. Wirtschaftsministerin Reiche fordert Finanzminister Klingbeil dazu auf, die Stromsteuer zu senken. Das müsse passieren, sobald im Haushalt Spielräume dafür da seien, sagte sie der Rheinischen Post. Mehr von Tim Britztrupp.
2: Schwarz-Rot hatte vereinbart, dass die Stromsteuer für alle auf das europäische Mindestmaß sinken soll. Bislang gibt es aber nur Regelungen für einige Industriesparten. Reiche hat außerdem die 12-Uhr-Regel an Tankstellen verteidigt. Dadurch hätten die Kunden mehr Verlässlichkeit bekommen.
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1: Im Studio Silas Quiring. Schönen guten Tag. 10 Milliarden Euro für den Zivilschutz. Diese Mega-Investition plant Innenminister Dobrindt, berichtet die Bild. Das Geld soll unter anderem in zusätzliche Ausrüstung und Gebäude oder auch Personal beim Technischen Hilfswerk fließen. Konkret will Dobrindt demnach bis 2029 unter anderem 1.000 neue Spezialfahrzeuge und 110.000 neue Feldbetten anschaffen. Außerdem sollen öffentliche Zufluchtsorte wie Bunker, Tunnel oder Tiefgaragen erfasst und in der Nina-Warn-App angezeigt werden. Wirtschaftsministerin Reiche fordert Finanzminister Klingbeil dazu auf, die Stromsteuer zu senken. Das müsse passieren, sobald im Haushalt Spielräume dafür da seien, sagte sie der Rheinischen Post. Mehr von Tim Britztrupp.
2: Schwarz-Rot hatte vereinbart, dass die Stromsteuer für alle auf das europäische Mindestmaß sinken soll. Bislang gibt es aber nur Regelungen für einige Industriesparten. Reiche hat außerdem die 12

0: Fuhrregel an Tankstellen verteidigt. Dadurch hätten die Kunden mehr Verlässlichkeit bekommen. Auch den Tankrabatt hält sie für eine gute Sache. Dadurch sagt
1: Frankfurt hat sich von Trainer Albert Riera getrennt. Der Club gab am Abend bekannt, dass die

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soll. Und nicht umschalten. Wir sind gleich wieder da. Ja.

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3: Im Studio Silas Quiring, schönen guten Tag. Der Expertenrat für Klimafragen kritisiert die Bundesregierung. Stand jetzt verfehlt Deutschland seine Klimaziele deutlich. Mehr von Anne Brauer.
4: Bis 2045 will Deutschland klimaneutral sein. Dafür muss der Treibhausgasausstoß runter. Bis 2030 dürften die Ziele nach dem jetzt vorgestellten Prüfbericht aber deutlich verfehlt werden. Und auch für das kommende Jahrzehnt sieht es nicht gut aus. Vor allem in den Bereichen Energiewirtschaft und Gebäude fallen die Emissionen demnach deutlich höher aus als von der Regierung angenommen. Das im März von Schwarz-Rot beschlossene Klimaschutzprogramm ändert daran nichts. Die Experten halten es für ungenügend.
3: Innenminister Dobrindt will massiv in den Zivilschutz investieren. Wie die Bild berichtet, plant er ein 10 Milliarden Euro Sonderprogramm. Unter anderem soll an 50 Standorten eine medizinische Bundestaskforce aufgebaut werden, um auf eine Großzahl an Verletzten vorbereitet zu sein. Die Diätenerhöhung für die Abgeordneten im Bundestag ist wohl erstmal vom Tisch. Nach SPD, Grünen und Linken schwenkt jetzt auch die Union bei dem Thema um. Mehr von Tim Britztrup.
5: Fraktionschef Spahn sagte dem Portal The Pioneer, er verstehe, dass viele Bürgerinnen und Bürger sagen, wenn sie verzichten müssten, dann sollten das auch die Abgeordneten. Zuletzt hatte sich Spahn noch anders geäußert und gesagt, die Bezahlung als Abgeordneter müsse so sein, dass es attraktiv bleibe, sich zu engagieren. Die Diäten sind an die Lohnentwicklung gekoppelt und sollten zum Juli um knapp 500 auf über 12.300 Euro pro Monat steigen.
3: Letztes Jahr sind weltweit so viele Menschen hingerichtet worden wie seit über 40 Jahren nicht. Amnesty International hat 2700 Fälle dokumentiert, die meisten davon im Iran. Aber da fehlen noch die Zahlen aus China. China richtet laut Amnesty noch mehr Menschen hin, hält die Zahl aber geheim. Zum ersten Mal seit Jahren sind in Deutschland wieder weniger Fleischersatzprodukte hergestellt worden. Im vergangenen Jahr wurden laut Statistischem Bundesamt knapp 125.000 Tonnen an beispielsweise Tofu, Wurst oder Veggie-Burger produziert. Das sind 1,2% weniger als im Jahr davor.
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6: Viele Wolken sind gerade am Start. Von Westen her kommt bereits der Regen an. Im Osten gibt's zwischendurch auch Sonne und es bleibt eher trocken.

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2: Warte! Du dachtest wohl, du kannst gleich davonflitzen wie ein Pfeil.
3: Aber ich bin doch ein Fisch, nicht Merlin?
2: Ja, zumindest siehst du aus wie ein Fisch. Aber das heißt nicht, dass du schwimmen kannst. Dazu fehlt dir der Instinkt. Darum musst du jetzt mal dein Köpfchen benutzen. Du bewegst dich jetzt zwischen zwei Ebenen, verstehst du? Nämlich zwischen dem Wasserspiegel und dem Grund. Und zwischen den beiden kannst du nun auf- und abschweben. Wie ein Hubschrauber.
3: Hubschrauber?
2: Ja, das ist ein... lassen wir das jetzt. Jeder kleine Schlag mit der Flosse macht Bewegung. Fangen wir mal an mit der Schwanzflosse. Nein, der Schwanz ist hinten. Yeah. Also du siehst, das gibt dir die Vorwärtsbewegung. Komm und nun schön.

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4: Über hier, ja, ja, das ist der Lauf der Welt.
5: Na, lass mich los, lass mich los! 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
3: Es war einmal eine schöne Prinzessin, die in einem großen Schloss lebte. Zu ihrem Geburtstag schenkte ihr Vater, der König, ihr eine goldene Kugel.
4: Herzlichen Glückwunsch zum Geburtstag.
3: Vielen Dank, Vater. Die Prinzessin liebte ihre goldene Kugel. Sie verbrachte all ihre Zeit damit, im Garten mit ihrer Kugel zu spielen. Eines Tages lief sie durch den Garten und spielte mit der Kugel, indem sie sie immer wieder hochwarf und auffing. Die Prinzessin lief auf einen kleinen Teich zu und spielte immer weiter mit der Kugel. Doch plötzlich warf sie die Kugel in die Luft und konnte sie nicht mehr fangen. Die Kugel rollte davon. Meine Kugel! Die Prinzessin lief der Kugel nach, aber sie rollte immer schneller. Schließlich fiel die Kugel in den Teich und sank tief auf den Grund. Oh nein! Die Prinzessin setzte sich neben den Teich und begann bitterlich zu weinen. Meine goldene Kugel! Wie soll ich sie je zurückbekommen? Plötzlich hörte sie eine Stimme.
5: Quack! Meine schöne Prinzessin! Warum weinst du denn? Quack!
3: Sie sah sich um, aber verstand nicht, wo die Stimme herkam. Plötzlich sah sie, dass die Stimme einem Frosch gehörte, der neben dem Teich saß und sie ansah. Der Frosch hüpfte auf sie zu und fragte erneut, als er neben ihr saß.
5: Was ist los, schöne Prinzessin? Warum weinst du?
3: Die Prinzessin war sehr erstaunt, als sie den Frosch sprechen hörte. Ein sprechender Frosch? Wie ist das möglich?
5: Na ja, so ist es nun mal. Ich spreche. Also sage mir, warum weinst du?
3: Als sie sich gefasst hatte, erzählte die Prinzessin dem Frosch, was passiert war. Meine goldene Kugel, die ich von meinem Vater bekommen habe, ist mir in den Teich gefallen. Sie ist auf den Grund gesunken und ich weiß nicht, wie ich sie herausholen soll. Der Frosch hüpfte neben ihre Füße und machte ihr ein Angebot.
5: Meine schöne Prinzessin, ich kann dir deine goldene Kugel zurückbringen, aber dafür musst du mir einen Gefallen tun.
3: Die Prinzessin war neugierig. Was für einen Gefallen?
5: Es wäre wunderbar, wenn wir beide Freunde sein könnten und ich mit dir im Schloss leben dürfte.
3: Die Prinzessin überlegte und nahm dann sein Angebot an. Also hüpfte der Frosch ins Wasser und verschwand. Kurze Zeit später tauchte er wieder auf und hatte die goldene Kugel in der Hand. Er warf sie der Prinzessin zu. Als sie wieder mit ihrer Kugel vereint war, lief die Prinzessin fröhlich zum Schloss zurück. Als der Frosch sie davonlaufen sah, rief er ihr nach.
5: Meine schöne Prinzessin, hast du mich vergessen? Du hast versprochen, mich mit zum Schloss zu nehmen, Quack.
3: Die Prinzessin rief ihm lachend zu. Wie kann ein hässlicher Frosch wie du nur erwarten, mit einer schönen Prinzessin wie mir zu leben?
5: Quack.
3: Die Prinzessin ließ den Frosch sitzen und lief zum Schloss zurück. Am Abend saßen der König, die Königin und die Prinzessin beim Abendessen. Als sie gerade zu essen begannen, hörten sie ein Klopfen an der Tür. Das Dienstmädchen berichtete, dass ein Frosch vor der Tür saß, der von der Prinzessin eingeladen worden war und um Erlaubnis bat, einzutreten. Der König fragte seine Tochter überrascht,
6: Möchtest du mir erklären, was es damit auf sich hat, meine Tochter?
3: Die Prinzessin erzählte, was am Morgen neben dem Teich passiert war.
6: hast dem Frosch ein Versprechen gegeben, also musst du es auch einhalten.
3: Der König befahl dem Dienstmädchen, den Frosch hereinzulassen. Kurze Zeit später öffnete sich die Tür und der kleine Frosch hüpfte herein. Er wandte sich an den König.
5: Guten Abend, meine Herrschaften, und vielen Dank, mein König, für die Einladung.
3: Mit einem großen Sprung landete der Frosch neben der Prinzessin auf dem Tisch. Sie sah ihn angeekelt an. Der König rief nach einem Teller für den Frosch, aber der Frosch unterbrach ihn.
5: Ich brauche keinen Teller, ich kann vom Teller der Prinzessin essen.
3: So begann der Frosch vom Teller der Prinzessin zu essen. Sie war darüber sehr unerfreut, aber sie dachte, er würde nach dem Abendessen sicher wieder gehen, also sagte sie nichts. Aber der Frosch dachte gar nicht daran, nach dem Essen wieder zu gehen. Als die Prinzessin den Tisch verließ, folgte er ihr in ihr Zimmer. Die Zeit verging und der Frosch wurde sehr müde.
6: Meine Prinzessin, ich bin sehr müde. Ich würde gerne in deinem Bett schlafen, wenn ich darf.
3: Weil sie ihren Vater nicht verärgern wollte, erlaubte die Prinzessin es dem Frosch. Der Frosch hüpfte in ihr Bett und legte seinen Kopf auf die weichen Kissen. Die Prinzessin versuchte ihren Ärger zu unterdrücken, legte sich neben den Frosch und schlief ein. Am Morgen weckte der Frosch die Prinzessin.
5: Guten Morgen, meine schöne Prinzessin. Ich habe einen letzten Wunsch. Wenn du mir diesen erfüllst, werde ich danach sofort verschwinden.
3: Die Prinzessin war sehr erleichtert, als sie hörte, dass der Frosch bald verschwinden würde. In Ordnung. Was willst du nun von mir? Der Frosch sah ihr in die Augen und...
5: Ich hätte gerne einen Kuss von dir.
3: Die Prinzessin sprang wütend aus dem Bett. Ach, wie kannst du es wagen? Auf gar keinen Fall! Das Lachen verschwand aus dem Gesicht des Frosches und stattdessen lief ihm eine Träne über die Wange. Die Prinzessin dachte nach. Ach, was ist schon dran an einem winzigen Kuss? Ich werde ihn ja niemals wiedersehen. Also gab sie ihm einen Kuss. Sobald sie das getan hatte, war der Raum von einem hellen weißen Licht durchflutet. Die Prinzessin konnte nichts mehr sehen. Aber kurze Zeit später verschwand das Licht. Als die Prinzessin wieder sehen konnte, traute sie ihren Augen nicht. Dort, wo gerade noch ein Frosch gewesen war, stand plötzlich ein gut aussehender Mann vor ihr. Die Prinzessin war sprachlos. Als sie sich gefasst hatte, fragte sie, »Wer bist du? Und was ist mit dem Frosch passiert?«
7: »Meine schöne Prinzessin, ich bin ein Prinz aus einem weit entfernten Königreich. Eine böse Hexe hat mich mit einem Fluch in einen Frosch verwandelt. Um den Fluch aufzuheben, musste ich eine Nacht mit einer Prinzessin verbringen und einen Kuss von ihr bekommen. Durch dich bin ich von meinem Schicksal befreit und muss kein Frosch mehr sein.«
3: Die Prinzessin war sehr überrascht, aber zugleich sehr erfreut. Die beiden gingen zusammen zum König und erzählten ihm, was passiert war.
6: »Dies sollte die zweite Lektion sein, die der Frosch dich gelehrt hat, meine liebe Tochter. Man soll niemals jemanden nach seinem Äußeren beurteilen, bevor man die ganze Wahrheit über sie kennt.«
3: Der König hieß den Prinzen für noch ein paar Tage in seinem Schloss willkommen. Der Prinz und die Prinzessin spazierten zum Teich, an dem sie sich das erste Mal getroffen hatten.
7: »Meine Prinzessin, willst du mich heiraten und mit mir in mein Königreich kommen?«
3: Die Prinzessin lächelte und nickte und nahm den Antrag des Prinzen an. In diesem Moment unterbrach ein Geräusch die Stille. Sie sahen sich nach der Quelle des Geräuschs um. Da saß ein Frosch neben dem Teich und sah sie an. Sie hielten den Atem an und warteten darauf, dass er sprechen würde. Aber es geschah nicht. Sie begannen zu lachen.
6: Keine Sorge, kleiner Frosch. Auch du findest eines Tages deine Prinzessin.
3: Sie lachten noch lauter. Nach kurzer Zeit heirateten sie. Und wenn sie nicht gestorben sind, dann leben sie noch heute.

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0: Der Elefantendrachen. Ein kräftiger Herbstwind bläst durch die Baumwipfel im Zoo. Herrlich finden das Benjamin und Otto. Das ist genau das richtige Wetter, um einen Drachen steigen zu lassen.
1: Nur leider habe ich keinen Drachen.
2: Und meiner ist im letzten Jahr kaputt gegangen.
0: Das ist doch kein Problem, meint Benjamin. Dann bauen Sie einfach einen neuen. Unter Karls Anleitung machen Sie sich im Schuppen gleich an die Arbeit.
3: Einen Drachen muss man aus leichtem Material bauen. Sonst steigt er nicht in die Luft auf.
0: In einem Winkel des Schuppens finden Sie dünne Holzleisten für das Gerüst. Aber womit bespannen Sie es? Otto hat eine Rolle mit grauem Papier entdeckt.
2: Das Grau ist aber ziemlich oll.
1: Gar nicht oll. Das ist Elefantengrau. Genau das Richtige.
0: Benjamin hat schon eine Idee, was für einen Drachen sie bauen werden. Einen Elefantendrachen.
1: Einen elefantengroßen, elefantengrauen Drachen.
0: Natürlich darf der Drachen nicht elefantenkugelrund sein. Er muss flach sein, erklärt Karl.
3: Ein Drachen braucht eine große, glatte Fläche für den Auftrieb.
0: Ob kugelrund oder platt wie eine Flunder, das ist Benjamin egal. Sie malen einfach einen Elefanten auf das Papier. Als sie damit fertig sind, muss Otto schmunzeln.
2: Der sieht dir ganz schön ähnlich, Benjamin.
0: Noch nicht ganz, meint sein großer grauer Freund.
1: Da fehlen noch ein Rüssel, zwei Ohren und ein Schwanz.
0: Das alles schneiden sie aus dem grauen Papier zurecht und kleben es am Drachen fest.
1: Hoho, das wird im Wind ganz schön knattern und flattern.
0: Toll sieht der Drachen aus, finden die Freunde. Vor allem ist er riesig elefantengroß.
3: Passt auf, dass sie mit dem riesigen elefantengroßen Drachen nicht davonfliegt.
0: Karl muss nun wieder an die Arbeit. Benjamin und Otto gehen auf die Zoowiese, um den Drachen steigen zu lassen. Otto hält als erster die Leine. In dem kräftigen Wind steigt der Drachen gleich hoch in die Luft hinauf.
2: Der knattert und flattert.
0: Otto gibt immer mehr Leine. Huch, fast hätte der Drachen ihn mit sich in die Höhe gezogen. Deswegen übernimmt jetzt Benjamin das Drachen steigen lassen.
1: Ich bin elefantenschwer. Ich hebe nicht so leicht ab.
0: Auch Benjamin muss immer mehr Leine geben, weil der Drachen höher und höher steigt. Wenig später ist die Spule abgewickelt. Und jetzt zieht der Drachen und zieht...
1: Nein, ich hebe ab. Halt mich, Otto.
2: Lass die Leine los.
1: Dann ist unser schöner Drachen weg.
0: Otto kann seinen Freund nicht halten. Benjamin verliert den Boden unter den Füßen. Der Drachen hebt Benjamin in die Höhe.
2: Lass los, Benjamin.
1: Niemals. Terra!
0: Benjamin fliegt über die Zoowiese, genau auf sein Haus zu. Plumps, da landet er auf seinem Dach. Das hat obendrauf eine Spitze. Daran bindet Benjamin die Leine fest.
1: So, jetzt kann der Drachen nicht mehr wegfliegen.
0: Da sitzt Benjamin nun auf seinem Dach und schaut zu dem Drachen hinauf. Dort oben sitzt es sich eigentlich ganz bequem.
2: Ich komm auch zu dir rauf.
0: Otto holt eine Leiter und klettert zu Benjamin auf das Dach. Und während sie da so sitzen und zu ihrem Drachen hinaufschauen, kommt Carla Kolumna auf ihrem Roller angedüst.
4: Oh, da fliegt ja wirklich ein Elefant über dem Zoo.
0: Wie sie erzählt, haben viele Leute bei ihr angerufen und von einem fliegenden Elefanten berichtet.
4: Also ist es Rätsels Lösung. Sensationell, dieser Elefantendrachen.
0: Begeistert knipst sie Fotos. Inzwischen ist es Abend geworden und der Wind flaut ab. Der Drachen singt und singt. Benjamin wickelt die Leine auf und nimmt den Drachen in Empfang. Dann klettert er mit Otto vom Dach herunter.
2: Das war das schönste Drachensteigenlassen aller Zeiten.
1: Aller Zeiten? Woher willst du denn das wissen, Otto? Vielleicht wird es morgen ja noch schöner.
0: Denn morgen werden sie den Drachen wieder steigen lassen. Und darauf freuen sie sich jetzt schon.
1: Gute Nacht. Otto.

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0: einfach gleich ein. 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

0: Ein deutsches Märchen.
1: Der Fischer und seine Frau. Der Fischer und seine Frau lebten auf einer Klippe in der Nähe des großen Meeres. Jeden Tag ging der Fischer zu den Klippen und angelte Fische für seinen Lebensunterhalt. Er war glücklich mit seinem bescheidenen Leben. Aber er wusste genau, dass seine Frau es nicht war. Sie war immer wütend.
2: Sieh dir diese dreckige Hütte an. Der Geruch macht mich krank. Ich putze alles, Tag und Nacht. Es klappt einfach nicht.
1: Der Fischer liebte seine Frau. Aber sie hörte nie auf, sich zu beschweren. An guten Tagen, wenn er zwei Fische fing, bat die Frau um drei. Wenn er für sie Mangos hätte, würde sie nach Pfirsichen fragen. Er konnte einfach nichts tun, um sie glücklich zu machen.
3: Oh, Liebling, was könnte ich tun, um dich glücklich zu machen?
2: Hol mich aus dieser stinkenden Hütte raus. Dann werde ich glücklich sein.
1: Eines Tages ging er zur Klippe, um Fische zu fangen. Das Wasser war ruhig und blau. Er saß dort und sein Angelhaken schwamm tief im Meer. Ein paar Stunden vergingen und er wurde müde.
3: Ich schätze, wir werden heute von Früchten leben müssen. Oh, warte. Ich fühle da etwas.
1: Der Mann hielt seine Angel fest und begann zu ziehen.
3: Oh, ist das schwer. Das muss ein großer sein.
1: Als er sah, was er am Haken hatte, war er sehr überrascht, eine Flunder zu sehen. Sie war ganz bunt und glänzte.
3: Oh, eine Flunder. Wieso ist sie nur so schwer? Vielleicht hat sie zu viel gefressen?
4: Nein, Fischer. Deshalb wiege ich nicht mehr als die anderen Fische.
3: Was? Hast du gerade mit mir gesprochen? Wieso kannst du sprechen? Woher kennst du meinen

0: Zu seiner Überraschung war das Wasser etwas grün und gelb geworden.
1: Zauberfisch, kannst du mich hören?
0: Die Flunder kamen in kürzester Zeit an die Oberfläche, als ob sie darauf warten würde, dass der Fischer zurückkäme.
1: Meine Frau ist nicht glücklich.
2: Was will sie denn?
1: Sie will ein Haus.
2: Geh zurück, sie hat es bereits.
0: Der Mann lief zurück und sah, dass seine Frau an der Holztür eines schönen Hauses stand. Das Haus war gepflegt und sauber. Es hatte auch Möbel und einen Kamin.
3: Schatz, sieh nur, dieses Haus ist so viel größer und sauberer.
1: Ja, wir haben jetzt auch einen Kamin. Das ist eine schöne Sache, nicht wahr? Bist du jetzt glücklich? Wir können hier ewig leben.
3: Für immer? Das werden wir sehen. Lass uns essen und ins Bett gehen.
0: In dieser Nacht schlief die Frau nicht gut. Sie dachte immer wieder daran, was sie glücklich machen könnte. Am Morgen wartete sie bereits auf ihren Mann am Esstisch.
3: Guten Morgen, mein Gatte. Hör zu, dieses Haus ist zu klein für uns. Ich will einen Palast und ich will eine Königin sein. Geh zur Flunder und bitte sie, uns einen Palast zu geben.
1: Was? Warum willst du Königin werden? Das ist doch genug für uns.
3: Lass mich das entscheiden. Geh zu Flunder und mach mich zur Königin.
0: Der Ehemann ging zögernd zum Meer. Das Wasser war heute violett und die Winde wehten heftig.
1: Zauberfisch, kannst du mich

0: Meine Frau ist nicht glücklich.
1: Was will sie denn?
0: Sie will einen Palast und sie will Königin werden.
1: Geh zurück, sie hat es bereits.
2: Als der Ehemann zurückkam, war das Haus weg. Stattdessen stand dort ein Palast mit großen Messingtüren. Es gab viele Diener, die überall hin eilten. Er sah seine Frau auf einem Thron sitzen. Sie hatte eine Krone auf dem Kopf.
0: Du bist jetzt eine Königin.
3: Ja, ich bin eine Königin.
0: Das ist schön, nicht wahr? Bist du jetzt glücklich?
3: Nein. Die Königin zu sein ist nicht genug. Ich will Kaiserin werden.
0: Hä? Was? Ich weiß, was du denkst. Die Flunder kann dich nicht zur Kaiserin machen. Das ist unmöglich.
3: Das weißt du nicht. Geh zu dem Fisch und mach mich zur Kaiserin.
2: Wieder ging der Fischer zögernd auf das Meer zu. Er schaute auf das braune Wasser und fragte sich, was es verursacht haben könnte.
0: Zauberfisch, kannst du mich hören? Meine Frau ist nicht glücklich.
1: Was will sie denn?
0: Sie will Kaiserin werden.
1: Geh zurück, sie hat es bereits.
2: Der Fischer eilte nach Hause und überlegte, ob seine Frau jetzt glücklich sei. Als er den Palast erreichte, gab es nun goldene Türen anstelle der großen Messingtüren. Das Haus war noch größer geworden. In seinem Inneren saß seine Frau auf einem goldenen Thron. Alle Minister und Könige standen vor ihrem Thron. Sie hatte eine goldene Kugel in einer Hand und ein Zepter in einer anderen.
0: Liebling, du bist jetzt wirklich die Kaiserin.
3: Ja, das bin ich. Habe ich dir nicht gesagt, dass der Fisch das möglich machen wird?
0: Ja, das hast du. Bist du glücklich?
3: Oh, das weiß ich nicht. Wir werden sehen. Wir hatten einen langen Tag. Wir müssen jetzt schlafen gehen.
2: Der Fischer hatte Angst, dass die Frau eine weitere Forderung stellen würde. Aber er war müde vom Laufen den ganzen Tag. Er fiel sofort in einen tiefen Schlaf, als er sich hinlegte. Aber seine Frau konnte nicht schlafen. Sie saß da und dachte, was sie wohl noch glücklicher machen könnte. Eine Woche verging. Jeden Abend betete der

0: Fischer, dass seine Frau glücklich werde. Aber jede Nacht saß sie auf dem Bett und schaute zum Mond und zu den Sternen. Eines Nachts wurde sie des Denkens müde und wollte sich ausruhen, doch...
1: Was? Es ist schon Morgen. Wie kann die Sonne jetzt aufgehen? Weiß sie nicht, dass ich seit einer Woche nicht geschlafen habe? Gatte, wach auf! Ich will die Sonne und den Mond kontrollieren. Ich will nicht, dass sie sich ohne meine Erlaubnis bewegen. Ich will die Allmächtige werden, die Göttin sein.
2: Was? Bitte, hör auf damit. Ich kann nicht zurückgehen und unser Leben riskieren.
1: Du riskierst nicht unser Leben. Ich werde unser beider Leben besitzen. Nichts wird uns je berühren. Geh zum Fisch und mach mich zur Allmächtigen.
2: Nein, Liebes, du weißt nicht, was du da verlangst.
1: Ich halte das nicht mehr aus. Wenn du jetzt nicht gehst, werde ich sehr wütend sein. Sehr verärgert.
0: Der Fischer wollte seine Frau glücklich sehen. Aber er wusste, dass das falsch war. Draußen kreisten die Wolken über dem Meer und der Wind brüllte.
2: Oh, wann wird das enden? Das ist so falsch. Das Wasser ist heute so pechschwarz. Ich habe wirklich Angst. Zauberfisch! Kannst du mich hören? Fisch, meine Frau ist immer noch nicht glücklich.
3: Was will sie denn noch?
2: Sie will die Allmächtige werden. Eine Göttin.
3: Geh zurück. Sie hat es bereits.
0: Der Fischer rannte, so schnell er konnte, zurück.
2: Oh, ich weiß nicht, was aus meiner Frau geworden ist. Ich muss zu ihr. Oh, nein, was?
0: Der Fischer erkannte, dass seine Frau weg war. Sie war nirgendwo zu finden. Er suchte und suchte. Er rannte zurück zum Meer. Das Wasser war nun ruhig und klar. Die Wolken hatten sich aufgelöst und die Sonne schien hell.
2: Zauberfisch! Oh, magischer Fisch! Kannst du mich hören? Bitte komm zurück! Was hast du mit meiner Frau gemacht?
3: Ich habe dir den Wunsch erfüllt. Sie wollte die Allmächtige sein, die Göttin. So ist es nun. Niemand hat die Allmächtige je gesehen. Sie ist jetzt unbekannt für jeden.
2: Nein, bitte, gib sie mir zurück.
3: Ich kann einen Wunsch nicht rückgängig machen.
2: Warte, ich weiß. Bisher habe ich nur für meine Frau gefragt. Du hast dir alle Wünsche erfüllt. Aber ich habe dir das Leben gerettet. Erfülle mir jetzt meinen Wunsch.
3: Du hast recht. Was willst du denn?
0: Der Fischer atmete tief durch.
2: Ich will, dass meine Frau glücklich ist.
3: Geh zurück, Freund. Sie hat jetzt alles, was sie braucht, um wirklich glücklich zu sein.
0: Der Ehemann eilte nach Hause. Er war überrascht. Er sah seine Frau an der Tür seiner alten kleinen Hütte stehen. Aber sie stank nicht mehr. Er rannte auf seine Frau zu.
2: Oh, du bist zurück! Du bist zurück!
1: Ja, Liebes, ich habe erkannt, dass Paläste und Throne kein Glück bringen können. Lass uns nach Hause gehen.
0: Von diesem Tag an hatten der Fischer und seine Frau keinen einzigen Tag lang Hunger. Die Frau erkannte, dass das Glück in den einfachen Dingen des Lebens liegt. Und sie lebten glücklich bis ans Ende ihrer Tage.

Dass die Sonne sich verdunkelt, hatte man schon oft gesehen. 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
2: Der Gärtner. Fünf Meilen vom Trubel der Stadt London entfernt gab es eine kleine Stadt, ruhig, üppig und schön, wo große Adlige und Minister ihre Sommervillen hatten. Dies ist die Geschichte des berühmtesten Herrenhauses von allen. Eines, das jenseits jeder Vorstellungskraft schön war. Ihr Gärtner Larsen manikürte den Rasen präzise. Seine unerbittliche Leidenschaft für den Gartenbau sorgte dafür, dass seltene Blumen die steinigen Wege säumten und die klaren Steinmauern bedeckten. Köstliches Obst, was in den großen Trauben am starken, stoischen Bäumen hing, und das beste Gemüse im aufwendigen Gemüsegarten mit den seltensten Pflanzen im weitläufigen Gewächshaus wuchs. Diese Villa war ein Zeichen von natürlicher Schönheit. Und die Besitzer waren stolz darauf. Sie waren sich sicher, das Anwesen jeden Sommer zu besuchen.
3: Was für ein schönes Anwesen haben wir.
4: Oh, die Mühe, die wir aufwenden müssen, um sie zu erhalten.
3: Aber es ist die harte Arbeit wert. Schließlich trägt das Anwesen den Namen unserer Familie. Was auch immer wir tun, ist wenig im Vergleich zu der Ehre, die uns unser Anwesen bringt.
5: Eure Lordschaft, Sir. Willkommen.
3: Hallo, Larsen. Was hast du dieses Jahr für uns?
5: Sir, ich kümmere mich seit über 5 Jahren um indische Mangos. Die Frucht erfordert eine besondere Art von Boden und spezielle Bewässerungsverfahren. Ich habe monatelang studiert, wie man es anbaut, aber...
3: Das ist genug, Larsen. Haben wir eine Ernte?
5: Oh, ja, hier ist sie. Ich habe die besten für Sie ausgewählt. Ich habe sie selbst ausgesucht. Perfekte Form und perfekte Größe.
4: Ich wünschte, Sie hätten sie abgewaschen, Larsen.
5: Oh, tut mir leid. Ich habe gerade nach diesen neuen Radieschen aus Frankreich gesucht.
3: Schneide sie an und lass uns sehen, ob Larsens indische Mangos gut sind.
4: Du hättest sie schon längst ernten sollen, Larsen.
5: Es tut mir leid, Ma'am. Ich werde...
4: Einfach abspülen.
5: Sind Sie gut, Sir? Ma'am?
3: Sie sind ganz in Ordnung.
6: Sir, seine Lordschaft Lord Cornwall ist hier, um Sie zu sehen.
3: Oh, schick ihn rein.
7: Ich bin bereits hier, mein Freund.
3: Hallo, es ist schön, dich zu sehen.
7: Sind das indische Mangos?
4: Nun?
7: Diese sind köstlich. Das Beste, was ich je hatte. Wann bist du nach Indien gefahren?
6: Diese kommen nicht aus Indien. Larsen hat es geschafft, sie direkt hier auf unserem Anwesen anzubauen.
7: Larsen, du bist ein Wunderheiler.
4: Larsen, hast du keine Arbeit im Garten?
5: Oh, ja, Ma'am. Meine Radieschen, sagte ich.
3: Sie können jetzt in den Garten gehen, Larsen.
4: Ich sage dir, es ist so anstrengend, das Anwesen so zu erhalten, ja? Ich werde so müde.
7: Nun, ich bin hier, um euch zu einem Treffen morgen Abend einzuladen. Ich hoffe, ihr könnt es einrichten.
3: Es wird mir ein Vergnügen sein, Lord Cornwall. Wir werden dort sein.
7: Und darf ich ein paar Mangos nehmen? Larsen ist ein wahrer Meister.
3: Es ist nicht Larsen, sondern der Segen unserer Vorfahren auf diesem Land. Nimm so viele Mangos, wie du willst.
4: Ich werde sie sofort einpacken lassen.
2: In der nächsten Nacht gingen der Lord und die Lady zu Lord Cornwalls Haus. Dort wurden den Gästen Äpfel und Birnen serviert. Wirklich die köstlichsten, die ein Gast je gegessen hatte. Ein üppiges Essen.
8: Wahrlich, die Äpfel und Birnen sind sehr lecker.
2: Sind die von deinem Anwesen? Wer ist euer Gärtner, Lord Cornwall?
7: Oh, ich habe keinen Gärtner. Ich suche einen. Diese sind von dem Obsthändler John auf dem lokalen Marktplatz. Er sagte, er hätte die Früchte extra für heute Abend bekommen.
9: Nun, der Obsthändler kennt seine Frucht gut. Absolut exotisch. Wir hätten solche Früchte von eurem Garten erwartet, Lord Maxwell.
2: Lord Maxwell ging beleidigt nach Hause.
3: Bitte, Larsen, mich sofort zu sehen.
6: Ja, Sir.
4: Larsen muss wirklich eine bessere Arbeit im Garten leisten.
5: Sie haben nach mir gefragt, Eure Lordschaft?
3: Nun, wir hatten gerade die schönsten und köstlichsten Äpfel und Birnen bei Lord Cornwall.
4: Du musst zum Obsthändler gehen, ein gewisser John vom lokalen Markt, und ihn fragen, woher er die Früchte hat.
3: Und dann lerne von jedem Bauern, wie er sie dazu gebracht hat, so köstlich zu schmecken.
5: John vom lokalen Markt? Nun, ich habe ihm erst heute Morgen eine Ladung verkauft. Er sagte, er wolle Äpfel und Birnen für ein ganz besonderes Treffen heute Abend. Ich hatte keine Ahnung, dass es das gleiche Zusammenkommen war, zu dem Sie wollten.
3: Diese Äpfel und Birnen kamen also aus unserem Garten? Bitte beweise es.
5: Oh, ja. Hier ist der Lieferschein, Sir. Ich hatte eine spezielle Kombination aus Erde und Gülle ausprobiert, um die Frucht größer und saftiger zu kriegen und...
4: Larsen, vielleicht hätten wir sie gern zuerst probiert.
5: Aber ich habe sie das letzte Mal serviert, als sie hier waren. Und sie sagten, sie seien ganz in Ordnung.
3: Genug. Jetzt hole uns noch mehr von den Früchten und wir werden Körbe mit ihnen an alle unsere Freunde schicken und ihnen sagen, dass sie aus unserem Garten stammen, durch den Segen unserer Vorfahren.
4: Wahrhaftig, Larsen, du solltest bei diesen Dingen vorsichtig sein. Ah, fahren Sie nun fort.
6: Larsen, du arbeitest Tag und Nacht hier im Garten. Es ist deinetwegen, dass der Garten das schönste Anwesen im ganzen Land ist. Und doch haben sie kein Wort des Lobes für dich.
5: Alles eingepackt. Jetzt kann ich mich um die blauen Lotusblumen kümmern.
6: Blauer Lotus?
5: Ja, und mach dir keine allzu großen Sorgen. Solange sie mich im Garten tun lassen, was ich will, geht es mir gut.
2: Am nächsten Morgen erhielt Lord Maxwell eine dringende Nachricht. Der König und die Prinzessin wollten, dass er sofort in den Palast kommen sollte, um wichtige Geschäfte zu erledigen.
4: Was ist denn, Schatz?
3: Der König und die Prinzessin haben mich sofort in den Palast gebeten, wegen der Alabama-Geschäfte.
4: Dann musst du jetzt sofort fahren. Ich helfe dir beim Packen.
3: Sollte ich nicht ein Geschenk für die Prinzessin mitnehmen?
4: Aber wirst du Zeit haben, etwas für sie zu besorgen?
3: Die Prinzessin ist eine Kennerin seltener Blumen. Ruf Larsen zu mir.
2: Also wurde Larsen gebeten, eine seltene Blume aus dem Garten zu holen, und er gab Lord Maxwell seine blaue Lotusblume.
3: Bist du sicher, dass sie selten ist?
5: Oh ja, Eure Lordschaft. Sie ist nur in den hohen Bergen Indiens und Tibets zu finden. Aber ich...
3: Genug.
8: Larsen, die Melonen!
3: Melonen?
5: Ja, der königliche Koch bat mich, ein paar Melonen zum Schloss zu schicken. Die königliche Familie hatte unsere Melonen letztes Jahr sehr genossen.
3: Hast du Beweise?
5: Oh, hier ist die Nachricht, die mir der königliche Koch heute Morgen geschickt hat, Sir.
4: Du hättest uns sie kosten lassen sollen.
5: Das habe ich, Ma'am. Aber sie haben gesagt, dass es ihnen gut geht. Letzten Sommer scheiterte die Ernte des königlichen Gärtners. Also bat er mich um Melonen und präsentierte sie dem Koch und der Königsfamilie.
4: Lass dich jetzt nicht verwirren. Du musst jetzt gehen, mein Lieber.
3: Nun denn, meine Liebe, lass die Melonen in der Kutsche.
2: Lord Maxwell überreichte der Prinzessin die Blume und sie war begeistert. Sie ließ die Blume in eine Kristallschale direkt in der Mitte des Konferenztisches legen. aber ein eifersüchtiger Höfling sagte zu Lord Maxwell:
10: Die Blume, die Sie der Prinzessin gaben, ist gewöhnlich.
3: Ist es so?
10: Ihr dürft euch von Larsen nicht so täuschen lassen. Es gibt einen Gärtner, den ich kenne, der viel besser ist als Larsen. Sie sollten ihn stattdessen einstellen.
2: Lord Maxwell war sehr wütend, als er hörte, was der Höfling gesagt hatte. Er ging zurück in sein Herrenhaus, um Larsen zu maßregeln. Als er das Herrenhaus erreichte, war Larsen im Garten und sprach mit Lady Maxwell.
4: Larsen?
5: Bitte lass mich diese alten toten Bäume absägen. Ich werde hier etwas Hafer anbauen. Viele Vögel werden dann zum Essen in den Garten kommen und der Garten wird voll von ihrem fröhlichen Geschwätz sein und mit ihren leuchtenden Farben lebendig werden.
3: Diese Bäume waren schon immer da, Larsen, verstehst du? Lange bevor du hierher gekommen bist. Du wirst sie nicht berühren.
5: Aber, Sir, ich dachte...
3: Vergiss nicht, Larsen, dieser Garten gehört unserer Familie. Wie kannst du es wagen, selbst zu entscheiden?
5: Es tut mir leid, Sir.
3: Du wirst nicht mehr hier bleiben, denn der gute Höfling schickt einen anderen Gärtner zu uns und ihre Dienste werden nicht mehr benötigt.
5: Sir!
3: Du hast mir eine gewöhnliche Blume für die Prinzessin gegeben. Jetzt muss ich ihr einen Brief schreiben, um mich zu entschuldigen.
5: Aber, Sir...
3: Ich will mich nicht wiederholen. Verschwinde jetzt.
2: So musste Larsen das Herrenhaus und den schönen Garten, den er so viele Jahre lang mit solcher Liebe und Fürsorge gepflegt hatte, verlassen. In der Zwischenzeit schrieb Lord Maxwell ein Entschuldigungsschreiben an die Prinzessin.
3: Eure Hoheit, ich bedauere zutiefst, Ihnen mitteilen zu müssen, dass der blaue Lotus, den ich Ihnen bei meinem letzten Besuch im Palast präsentiert hatte, nicht selten ist, wie mir dort gesagt wurde. Ich entschuldige mich für das Versehen und hoffe, dass Sie mir verzeihen und verstehen werden, dass ich nicht die Absicht hatte, Fakten vor Ihnen absichtlich falsch darzustellen. Mit freundlichen Grüßen, Lord Maxwell.
4: Lieber Lord Maxwell, ich weiß, dass die Blume, die Sie mir präsentiert haben, in der Tat eine seltene ist. Auch wenn sie in Indien und Tibet verbreitet ist, ist sie in unserem Teil der Welt sehr selten. Es ist wirklich unglaublich, dass es Ihrem Gärtner Larsen gelungen ist, sie in unserem Klima wachsen zu lassen. Dafür muss man ihm applaudieren. Ich habe so viel über Ihr Anwesen und Larsens Garten gehört, dass ich ihn gerne besuchen würde. Da es in diesem Jahr schon spät ist, schlage ich einen Besuch im nächsten Sommer vor, wenn Sie es nicht in irgendeiner Weise stört. Mit freundlichen Grüßen, Prinzessin Flora.
2: Es wurden große Vorbereitungen für den Besuch der Prinzessin getroffen. Neue Samen wurden beschafft, neue Blumen gekauft, alles mit dem neuen Gärtner. Für die Maxwells war es niemals Larsens Garten. Es war immer ihrer und ihrer allein. In der Zwischenzeit hatte Larsen bei Lord Cornwall ein Zuhause gefunden und wirkte mit seiner Magie im Garten von Lord Cornwall. Ein Jahr verging, es war wieder Sommer und die Maxwells warteten auf den Besuch der Prinzessin. Die Prinzessin erreichte die kleine Stadt.
4: Halt, Kutscher, halt! Ein Stück Hafer, von dem sich die Vögel ernähren können? Nur Larsen konnte daran denken. Dies muss der Garten des guten Larsen sein.
11: Eure Hoheit, das Anwesen der Maxwells ist aber noch ein gutes Stück weit weg.
4: Und ich bin sicher, dass dies das Gelände sein muss. Dies muss der schönste Garten des ganzen Landes sein. Es kann nur das Werk des guten Larsen sein. Larsen, bist du das?
5: Ja.
4: Ah, ich bin Prinzessin Flora.
5: Prinzessin, es tut mir so leid, Ma'am. Ich muss mich waschen.
4: Oh, es zeigt mir nur, mit welcher Leidenschaft du deine Arbeit machst. Hast du meine favorisierten Melonen?
5: Ja, ich werde sie sofort herbringen.
2: In der Zwischenzeit hatte der Kutscher eine Nachricht an Lord Maxwell geschickt, dass die Prinzessin angekommen sei. Sie eilten zu Lord Cornwalls Anwesen.
3: Prinzessin Flora, Eure Hoheit. Unser Anwesen ist ein wenig oberhalb des Hügels.
12: Ist es das? Aber Larsen ist hier.
2: Dann wurde Prinzessin Flora erzählt, wie Larsen dazu gebracht worden war, zu gehen, nachdem er der Prinzessin eine gewöhnliche Blume gegeben hatte. Das hörte Prinzessin Flora. Doch sie war weise genug, um zu erkennen, dass die egoistischen Maxwells Larsen nie für sein großes Talent und seine Liebe zur Gartenarbeit geschätzt hatten. Sie beschloss, das zu korrigieren.
12: Larsen, du bist ein wunderbar talentierter und leidenschaftlicher Gärtner. Und ich gebe dir einen eigenen Garten und eine eigene Villa, in der du alle Gartenarbeiten durchführen kannst, die du willst. Auf jede erdenkliche Weise. Und du wirst von der königlichen Schatzkammer bezahlt. Und alle, die deinen Garten sehen, sollen ihn Larsens Paradies nennen. Und so soll er im ganzen Land bekannt sein.
2: Schließlich bekam Larsen doch noch die Anerkennung, die er verdiente.
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5-4. Bayern wieder vorne. Pellegrino kommt. Der Argentinier. Ich lasse sie alleine, vielleicht mit der Entscheidung, wenn er nicht trifft.

0: So, Jungs, das halte ich von Chelsea. Und nächstes Jahr holen wir uns den Pott 100%. Ich bin raus. Mach's gut.
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2: Die Bayern!
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August 2009, es schlug ein wie eine Bombe. Bayern hat einen neuen, er kam aus Madrid und schon einen Tag später stand er auf dem Platz mit der Nummer 10, da Debüt gegen Wolfsburg, wer hätte schon gedacht. 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

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Bayern wieder vorne. Pellegrino kommt. 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

0: Es geht wieder los.
1: Wer hat das Triple?
2: Die Bayern!
1: Wer hat das Triple?
2: Die Bayern!

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0: es immer noch.
1: Ein bisschen on.
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3: Im Studio André Glatzel. Schönen guten Abend. Innenminister Dobrindt will massiv in den Zivilschutz investieren. Dabei wird ein 10 Milliarden Euro Sonderprogramm aufgelegt werden. Das Geld soll etwa in Ausrüstung, Personal und Technik des THW fließen. Konkret will Dobrindt demnach bis 2029 unter anderem 1000 neue Spezialfahrzeuge und 110.000 neue Feldbetten anschaffen. Außerdem sollen öffentliche Zufluchtsorte wie Bunker, Tunnel oder Tiefgaragen erfasst und in der NINA-Warn-App angezeigt werden. Das Bundesumweltministerium sieht Deutschland...

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1: Im Studio André Glatzel. Schönen guten Abend. Innenminister Dobrindt will massiv in den Zivilschutz investieren. Dabei wird ein 10 Milliarden Euro Sonderprogramm aufgelegt werden. Das Geld soll etwa in Ausrüstung, Personal und Technik des THW fließen.

Ja, wirklich. Ach, Modeschmuck. Aha. Ach du, da hab ich grad jemand drüber entdeckt. Ich muss weiter, ja. Tschüssi. Ja, später vielleicht mal. Nein. Sag mal, wer hat an dich hier reingezaubert?

0: 15.
1: Also ich bin nicht der Hermann, aber ich bin der Jack hier. Die Rodger Monotones aus Hessen, genau. Und die Commodores habe ich mitgebracht, sowie auch die nächste Band hinten dran. Kommt gleich.

Hier sind die Kultsongs am Montag. Und ich habe eine Dame jetzt hier mitgebracht. Und zwar, man kennt die Dame eigentlich überwiegend mit einem Song, Julian. Und wir wissen ja, nicht nur ein Interpret hatte immer nur einen Song, wie ein One-Hit-Wonder oder sowas. Ja, es gibt Künstler, die produzieren mehr und man hört eigentlich nur wirklich den einen und man könnte meinen, es gibt wirklich nur einen One-Hit-Wonder. Ja, ein One-Hit-Wonder ist ja eigentlich ein Titel, der zack an die Decke geht und erfolgreich wird. Aber ja, Mandy Winter habe ich jetzt dabei und aus ihrem Album habe ich nämlich Two Lovers dabei. Viel Spaß mit!

Die nächste Dame, die ich rausgesucht habe, die gleich nach Stevie Wonder kommt. Ja, die hat über 30 Millionen verkaufte Tonträger hinter sich und genau, einer der erfolgreichsten großen Stars der 80er Jahre. Wird mittlerweile 64 heute, genau. Und zwar Sandra. Ja, Maria Magdalena habe ich nicht dabei, aber dafür lassen wir es gleich knacken mit Innocent Love. Und zwar nämlich nach Stevie Wonder. Viel Spaß!

64 ist sie geworden. Heute Sandra. Gespielt habe ich eben Innocent Love. Genau, habe ich die Knöpfe hier bald alle verdrückt, wie man es nur machen kann. Ja, einfach nur im Kopf, einfach nur geradeaus und nicht weder nach links, nach rechts oder wie auch immer. Schon lustig gewesen, gerade eben bei der Reaktion, ja. Naja, gut, kann ja schon mal vorkommen. Ist ja erst Montag bis Ende der Woche, da fließt noch ganz viel Wasser irgendwo runter. Aber dennoch, wie das halt so ist, ich habe die nächste Songwriterin dabei. Und die kennt man natürlich von Fleetwood Mac damals in den 80er Jahren. Nächsten Song kommt, und zwar nämlich Stand Back und Stevie Nicks.

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Roxy Music. Wir wissen ja, dass es immer relativ ruhige Musik ist. Ne? Kennen wir ja. Den nächsten Titel, den wir kennen, der befasst sich ja eigentlich immer mit Regen. Ja, sonst würde es ja nicht so heißen, glaube ich. When the rain begins to fall. Genau. Peggy March hat damals das Stück mitgeschrieben, 1984. Jack White hat es produziert. Und ja, natürlich sind noch zwei Autoren dabei, Michael Bradley und Steve Whitmack. Ja, die waren auch mit dabei und ist eine ganz fantastische Single damals geworden. When the Rain Begins to Fall mit Jermaine Jackson und Pia Sedora. Ja, echt richtig cool und toll finde ich diesen Song. Die spielen einfach nur zu wenig, finde ich. Naja gut, es gibt ja auch noch eine Maxi-Version davon. Aber vielleicht tun wir uns die vielleicht irgendwann mal an. Ja, genau. Aber jetzt erstmal, die Single ist ja klar. Wir holen jetzt erstmal den Regen hierher, ne? When the rain begins to fall. Ja, solange die Sonne scheint, ist alles gut.

0: Hodle. Jetzt den letzten Rest. Der kommt natürlich jetzt. Auf geht's in die letzte Schlussphase hier. Genau.
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0: Wenn man das Mikrofon aus hat, kann man ja so viel reden, wie man will. Ne? Man hört es einfach nicht. Ich wünsche euch einen schönen Abend. Den letzten Rest habe ich von After the Fire. Und ich wünsche euch eine schöne Zeit, eine tolle Woche. Bis zum nächsten Mal. Macht's gut.

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0: Feierabend. Es ist ganz schön, oder?
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0: Nämlich in der Nacht zum Dienstag gibt es vor allem von Schleswig-Holstein und Mecklenburg bis zur östlichen Mitte sowie auch in Südbayern hier und da mal einzelne Schauer, anfangs auch einzelne kurze Gewitter sind mit dabei. Sonst ist es aber mit Abklingen letzter Schauer meist trocken, zum Teil ist auch klar, es bilden sich dann ein paar Nebelfelder, aber auch nicht so kalt. 10 Grad an der Ostsee und bis zu 1 Grad im Schwarzwald. Morgen am Dienstag wechseln sich sonnige Abschnitte und dichte Wolken ab, vor allem ab der Mitte kommt es dann manche Orte zu einzelnen Schauern, im Osten tatsächlich auch mit einzelnen Gewittern. Im Westen und Südwesten verdichten sich am Nachmittag dann verbreitet die Wolken und mitunter fällt etwas Regen oder auch Nieselregen. Und ja, bei guten Temperaturen 13 Grad in der Eifel und bis zu 21 Grad in der Lausitz. Mehr zum Wetter dann gleich in gut einer halben Stunde.
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0: Da habe ich was. A9 München Richtung Nürnberg zwischen Allersberg und dem Dreieck Nürnberg-Feucht. Da gibt es eine Gefahr durch Gegenstände auf der Fahrbahn, nämlich eine Metallstange liegt dort. Des Weiteren noch A9 Nürnberg Richtung Halle-Leipzig zwischen Bad Berneck, Himmelkron und Marx-Schongass. Da gibt es auch Gegenstände auf der Fahrbahn, denn da befinden sich Reifenteile auf der Fahrbahn. Des Weiteren habe ich auch noch was. A7 Würzburg Richtung Fulda zwischen Bad Kissingen, Oberhulba, und Bad Brückenau, Wildfleck, da gibt es auf dem linken Fahrstreifen oder beziehungsweise ist der blockiert wegen einer ungesicherten Unfallstelle. Und B33 Konstanz Richtung Singen zu den Allersbach Ost und Allersbach Mitte, da gibt es Gefahr durch eine Entenfamilie auf der Fahrbahn. Lasst die Enten am besten lieben, fahrt deshalb da besonders vorsichtig. Des Weiteren noch eine Demonstration in Berlin in der Kantstraße bis Pariser Platz zwischen Savingsplatz und B2, B5. Das Ganze ist, glaube ich, bis ca. 19 Uhr dauern. Grund dafür ist aktuell ein Vorratkorso. Und für alle Bahnfahrer am Mittwoch von 3 Uhr bis Freitag 3 Uhr werden auf den Linien der Östra und der Regiobus keine Busse und Bahnen fahren. Einzelfahrten auf den Regiolinien werden trotz des Streikes von Subunternehmen durchgeführt. Nicht bestreikt werden in Hannover da die S-Bahn- und Regionalbahnlinien. Das On-Demand-Angebot Sprinti ist nicht vom Streik betroffen. Es kann aber sich einige Kommunen zu kleinen Einschränkungen kommen. Und das Sprintradangebot steht wie gewohnt auch zur Verfügung. Also, falls ihr in Hannover wohnt, müsst ihr euch von Mittwoch bis Freitag ein paar Einschränkungen einstellen. Wir starten in den Montagfeierabend.
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0: Ja, moin, willkommen zu deiner Afterwork hier bei dir in deinem Lieblingsradio. Ihr wisst ja, der Montag gibt's hier deine Afterwork. Jede Welle ab 19 Uhr hier bei dir in deinem Lieblingsradio. Ich weiß auch nicht, was ich heute so im Kopf habe. Ist es ganz schlimm. Wir werden gleich darüber sprechen. Samstag war es ja soweit, der Eurovision Song Contest. Ja, ich habe nicht viel zu sagen. Was ich aber zu sagen habe, das hören wir uns gleich an. Und wir werden auch noch über richtig gute Themen sprechen. Unter anderem sprechen wir gleich auch noch darüber, Urlaub mit Hunden. Wie geht das denn? Kriegt man das überhaupt hin? Und worauf sollte man da ein bisschen achten? Alles das gleich in dieser halben Stunde hier in deiner Afterwork. Und in dieser Stunde in deiner Afterwork noch coole Mucke. Wir starten aber erstmal mit richtig guter Mucke los. Nämlich mit Galantes Becky Hill und Leona Lewis mit One vs. Bleeding Love. Ein kleiner Mashup von Caveman Mix. Den gibt's jetzt. Damit wünsche ich euch einen wunderschönen Montagfeierabend.
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Galantis und Becky Hill zusammen mit Leona Lewis. One zusammen mit A Bleeding Love im Caseman Mix. Ein kleiner Mashup am Montagfeierabend hier in deiner Afterwork. Ja, und Samstag war es soweit. Das Eurovision Song Contest Finale live aus Wien, aus der Wiener Staats.

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3: Einen der letzten Plätze belegt, sollte man tatsächlich in Zukunft auf die Teilnahme verzichten und die ca. 55.000 Euro, mit denen man tatsächlich den Startplatz erkauft, wohltätige Zwecke zur Verfügung stellen. Andere meinten auch, wie lange will Deutschland dieses Schwachsinn sich noch mitmachen? Wie oft will Deutschland noch sich noch zum Affen machen lassen? Wann kapiert endlich tatsächlich auch der Letzte, dass es nicht tatsächlich um Musik geht, sondern tatsächlich um Sympathie für die Länder? Da steht tatsächlich Deutschland leider nun weit hinten. Also ich sehe es tatsächlich ein bisschen anders, auch wenn ich diese negativen Kommentare wirklich verstehen kann. Wenn man sich mal so die TV-Quote anguckt von der AGF, die AGF hat zusammen errechnet, dass die Übertragung der ARD ungefähr 8,18 Millionen Zuschauer erzielt hat im der zielgruppenrelevanten Zielgruppe, glaube ich, was tatsächlich eine Quote von 42,8% entspricht. Und das ist tatsächlich unglaublich. Das kannst du eigentlich mit einer Show oder mit anderen Shows nicht mehr vergleichen. Beim Spartensender One sahen tatsächlich nur 67.000 Menschen zu. Dabei bleibt tatsächlich die Zuschauerzahl im Jahr 2025 nahe konstant. Damals waren es 9,13 Millionen Zuschauer, eine Quote von 46,8%. Also es ist ein bisschen weniger geworden, aber es ist alles total in Ordnung. Aber wie kann man jetzt sagen, dass man das Geld vielleicht sparen sollte? Ich würde es tatsächlich nicht sparen, denn wir sind, ich sag's mal so, alle Länder sind tatsächlich da, um tatsächlich was Schönes zu machen, gemeinsam zu sein und tatsächlich einen schönen Tag oder schöne Wochen zu haben. Und Songs sind natürlich dann auch sehr, sehr schön, vor allem von den anderen Ländern. Und da wir oder da ich tatsächlich meine, komm, die letzten Plätze haben es tatsächlich auch mal verdient, ein bisschen Aufmerksamkeit zu bekommen, machen wir es so, wir spielen euch jetzt drei Songs am Stück. Und wir starten erstmal mit dem Gewinnersong, Dara mit Banga Wanga, und werden dann mal auf die letzten zwei Plätze gehen und spielen einfach mal den Song von Österreich, nämlich mit Cosmo mit Tanzschein und den letzten Platz mit nur einem Punkt. Ja, Look Man No Cook, No Computer, nämlich mit 1-2-3, der Song aus der UK. Und ja, was soll ich sagen? Es war ein schöner Song. Ich habe beide Songs eigentlich recht weit vorne gesehen. Also mir haben sie gefallen und ich hätte sie gerne gehabt. Und ich hätte auch gerne den anderen Song, den wir tatsächlich rausgeschmissen haben beim Vorentscheid. Ragazzi hätte ich auch in diesem Konstellation sehr gesehen. Aber es ist halt so, mehr als anrufen kann man nicht. Wie sieht es nächstes Jahr aus mit dem Eurovision Song Contest? Was seht ihr? Auf welchem Platz werden wir vielleicht nächstes Jahr landen? Schreibt's gerne mal. deineafterwork.de.
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0: Ja, die letzten mögen wirklich auch die ersten sein, ne? Die meisten Hundbesitzer verreisen ja wirklich ungern ohne ihren Vierbeiner. Und der perfekte Urlaub mit Hund erfordert tatsächlich aber einiges an Planung. Von der passenden Unterkunft bis hin zum Gepäck für die Fellnase. Und deshalb holen wir uns tatsächlich jetzt mal ein paar Tipps von Regina Grüner von Das Futter aus. Hallo.
1: Hallo.
0: Ja, wie fange ich denn am besten mit der Urlaubsplanung an, wenn ich tatsächlich, ja, meinen Hund mitnehmen möchte?
1: Am besten mit ganz viel Zeit. Das Reiseziel muss gut zu mir und meinem Hund passen und da kann ich einiges berücksichtigen. Das Klima, die Umgebung, die Anreisemöglichkeiten und sehr wichtig ist es auch, die Einreisebestimmungen zu prüfen, auch in den Ländern, die bei der An- und Abreise nur durchquert werden. Und danach kann ich mir überlegen, was ich alles für meinen Hund auf der Reise brauche.
0: Ja, welche Reiseziele eignen sich dann besonders gut für Hunde?
1: Das kann man so pauschal gar nicht sagen. Es kommt vor allem auf das Alter, die Gesundheit und die Kondition meines Hundes an. Also generell sind Reiseorte gut geeignet, an denen es nicht zu heiß wird, in einer hundefreundlichen Umgebung. Und man sollte die Anreise möglichst entspannt planen, am besten mit vielen Pausen und den Hund während der Fahrt gut gesichert, beispielsweise in einer Transportbox ans Ziel bringen.
0: Ja, was ist denn bei der Reiseplanung mit Hund denn besonders wichtig?
1: Die Gesundheit des Tieres steht immer an allererster Stelle. Das heißt, bei Bedarf kann man frühzeitig vor der Reise einen Check beim Tierarzt vereinbaren, den Impfstatus einmal überprüfen, vielleicht auch die Reiseapotheke auffrischen. Und ganz wichtig, der EU-Heimtierausweis ist das wichtigste Dokument auf Reisen mit Hund und muss immer mitgeführt werden. Und um nicht zu vergessen, kann man sich sehr gut und individuell im Fachhandel beraten lassen und einfach eine Checkliste erstellen.
0: Ja, was darf denn im Hundegepäck nicht fehlen?
1: Wichtig ist auf jeden Fall das gewohnte Futter, das Körbchen, Lieblingsleckerlis und vielleicht auch ein Lieblingsspielzeug. Gern auch eine Kuscheldecke oder ähnliches von zu Hause, um so ein Stück gewohntes Umfeld und vertraute Gerüche mitzunehmen. Je nach Urlaubsziel ist auch ganz wichtig, den Zeckenschutz im Blick zu behalten und dann kann es losgehen.
0: Und was ist vor Ort wichtig?
1: Auf jeden Fall muss man die Vorschriften in der Ferienunterkunft befolgen und Rücksicht auf andere Urlaubsgäste nehmen. An heißen Reisezielen würde ich Spaziergänge früh morgens oder spät abends einplanen, immer frisches Wasser mitnehmen und natürlich den Hund auf keinen Fall allein im Auto lassen. Clever finde ich auch, die Kontaktadresse am Halsband zu befestigen, damit der Hund in der fremden Umgebung nicht verloren geht.
0: Ja, Regina Grüner von Das Futterhaus, vielen Dank fürs Gespräch hier bei uns.
1: Gerne, tschüss.
0: Ja, ein Urlaub mit Hunden braucht tatsächlich also etwas mehr Planung für Mensch und Tier, aber auf doppelt so oder ist tatsächlich auch doppelt so schön, ne? Weitere Informationen dazu gibt es unter futterhaus.de und da wir gerade so brüchig in der Urlaubssaison sind, könnte man sich ja mal überlegen, mit einem Hund in den Urlaub zu fahren, ne? Wie seht ihr das? Habt ihr Bock darauf oder plant ihr schon was? Schreibt's mal gerne. deineafterwork.de.
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1: Genau, in der Nacht zum Dienstag gibt es vor allem in Schleswig-Holstein und in Mecklenburg bis zur östlichen Mitte sowie auch in Südbayern hier und da mal einzelne kleine Schauer. Anfangs noch mit einzelnen Gewittern und sonst ist es nach Abklingen letzter Schauer meist trocken und zum Teil auch klar. Es bilden sich dann ein paar Nebelfelder, aber sonst wird es auch ganz gut. 10 Grad in der Ostsee und bis zu 1 Grad im Schwarzwald. Morgen am Dienstag wechseln sich sonnige Abschnitte mit den dichten Wolken ab. Vor allem ab der Mitte kommt es dann zu mancherorts zu Schauern, im Osten zu Gewittern. Im Westen und Südwesten verdichten sich am Nachmittag dann verbreitet die Wolken und mitunter fällt etwas Regen und auch Nieselregen bei 13 Grad in der Eifel und bis zu 21 Grad in der Lausitz. Wir blicken noch so ein bisschen auf den Rest der Woche. Der Mittwoch, da ist es insgesamt wechselhaft mit mehr Wolken als Sonne und Schauern sowie örtlich Gewitter bei 14 bis 22 Grad. Der Donnerstag, da ist es tatsächlich in der Südwesthälfte überwiegend freundlich und auch trocken, sonst ist es ja noch wechselhaft und hier und da ja, bilden sich mal ein paar einzelne kleine Schauer sowie auch Gewitter bei 15 bis 26 Grad. Ja, und der Freitag, das ist oft sonnig, in den nordöstlichen Landesteilen ist es zum Teil wolkiger, aber es bleibt meist trocken bei 17 bis 29 Grad. Ja, 29 Grad, ich weiß nicht, was ich dazu sagen soll, die 30 kommen. Und das glaube ich schon nächste Woche, glaube ich, wenn ich mich nicht täusche.
0: Magst du den Montag auch nicht? Dann bist du hier genau richtig in deiner Afterwork. Hier gibt es die Musik, die du brauchst. Coole Mucke.

0: aber mal ehrlich, wir freuen uns tatsächlich ja schon so über ein paar Schnäppchen, oder? Aber was uns tatsächlich Plattformen wie Shein oder Temu da teilweise ins Wohnzimmer liefern, ist tatsächlich nicht nur billig, sondern auch brandgefährlich. Illegale Waffen, Giftstoffe und sogar ja entsetzliche Produkte wie Kindersexpuppen. Ja, die Liste der Skandale wird tatsächlich immer länger. Das Problem, während wir tatsächlich auf das Paket warten, schauen die Kontrolleure oft machtlos zu, weil sie in Millionen kleiner Päckchen aus Fernost förmlich ersticken. Ja, über drakonische Strafen und den Folgen wollen wir jetzt über diese Portale, oder soll bald dann abgeschafft oder abgeschaltet werden. Wollen wir jetzt aber sprechen mit unserem Kollegen Dirk Freitag, deswegen hallo Dirk.
1: Hallo, ich grüße dich.
0: Ja Dirk, die Vorwürfe gegen die Plattform wie Shein sind ja wirklich schockierend. Wie könnte es dazu kommen, dass solche illegale Produkte überhaupt bei uns landen?
1: Na, das Problem ist die schiere Masse. Jeden Tag kommen Millionen kleiner Pakete direkt aus China zu uns in die EU. Die Zollbehörden, die sind da schlicht überfordert. Die können unmöglich jedes Päckchen öffnen. Die Plattformen, die nutzen das schamlos aus. Die agieren oft nur als sogenannte Vermittler und behaupten dann, sie wüssten gar nicht, was ihre Händler dort anbieten. Das EU-Parlament sagt jetzt Schluss mit dieser Ausrede. Die Europaabgeordnete und Verbraucherschutzausschussvorsitzende Anna Cavazzini hat das in einer Anhörung sehr deutlich gemacht.
2: Bisher sind Online-Plattformen von Haftungsregeln ausgenommen. Und das führt aber zu, dass es diese riesengroßen Schlupflöcher gibt. Jetzt haben wir in der aktuell beschlossenen Zollreform, die wir die letzten 3 Jahre verhandelt haben, ein System etabliert, dass es einfach sehr attraktiv gemacht wird, vor Online-Plattformen diese Haftung zu übernehmen. Also wir behalten den Grundsatz, aber machen es sehr attraktiv, dass die Online-Plattformen mehr Verantwortung und Haftung für ihre Produkte übernehmen. Und das wird die letzten Schlupflöcher schließen.
1: Ja, das bedeutet, keine Ausreden mehr wegen technischer Überforderung. Wer die Infrastruktur für den Verkauf bietet, der haftet auch. Punkt aus.
0: Ja, das klingt ja wirklich schon mal nach einer Kampfansage an die Online-Riesen. Welche konkreten Strafen schwebt denn den Europaabgeordneten denn davor, wenn sich da nichts ändern lässt?
1: Na, es geht um Geldstrafen, die sich am weltweiten Umsatz orientieren. Das kann wirklich in die Milliarden gehen, aber das Europäische Parlament, das geht noch einen Schritt weiter. Wenn Plattformen wie Shein oder Temu ihre Kontrollpflichten systematisch vernachlässigen, dann sollen sie vom europäischen Markt ausgeschlossen werden können. Das Ziel dabei ist klar, wer in Europa verkaufen will, der muss die Sicherheit unserer Kinder garantiert, statt Profit aus Gesetzeslücken oder mangelnder Durchsetzung zu schlagen.
0: Ja, gibt es denn auch Bestrebungen, den Zoll besser auszustatten, um diese Paketflut überhaupt in den Griff zu bekommen?
1: Ja, absolut. Eine Kernforderung der Resolution des Europäischen Parlaments ist die Digitalisierung und personelle Verstärkung des Zolls. Zudem soll die 150 Euro Zollfreiheitsgrenze fallen, damit jedes Paket erfasst wird und keine steuerlichen Anreize mehr für diese Zerstückelung in Kleinstsendungen bestehen. Das würde den Wettbewerb für heimische Händler dann auch wirklich, wirklich wieder fairer machen.
0: Genau, das stimmt. Da habe ich aber schon gelesen, soll ab 1.6. starten und das sieht, glaube ich, schwer aus, dass das wirklich am 1.6. startet, weil die Technik noch nicht so weit ist. Ja, Dirk Freitag, danke für deinen Besuch hier bei uns. Mit ihm haben wir nämlich gerade über den Kampf gegen illegale Praktiken im Onlinehandel gesprochen. Danke dir fürs Gespräch hier bei uns und schönen Tag noch. Ciao.
1: Sehr gerne. Tschüss.
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0: hat ja Felix hier was wirklich Gutes gemacht, ne? Boy, You Turn Me heißt der Song jetzt. Und wir hören mal kurz in einen Song rein. Das ist nämlich dieser hier. Das ist nämlich das Original. Diana Ross mit Upside Down. Da muss das ja wirklich gut gemacht haben, ne? Natürlich habe ich jetzt eine genaue Stelle gefunden, ne? Moment. Da. Schöner Song, den Felix Jena gemacht hat und schön neu gemacht auf jeden Fall. So, das war's mit deiner Afterwork für diese Woche. Nächste Woche ist sie natürlich wie gewohnt für euch da. Nächste Woche aber in einer Spezialausgabe. Nächste Woche ist nämlich Pfingstmontag. Also heißt es nächste Woche wieder deine Afterwork im Pfingst-Spezial. Was wir nächste Woche machen für ein Genre, was für geile Songs wieder raussuchen. Ich weiß es noch nicht. Das entscheide ich jetzt im Laufe dieser Woche, was ich so schönes, tolles finde, was wir hier nächste Woche spielen können. Ich wünsche euch einen schönen Abend. Nächste Woche ist sie wieder da. Wie gewohnt, damit wünsche ich euch einen schönen Abend. Bis nächste Woche. Ciao, tschüss und wie gewohnt, auf Wiedersehen.
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Genau, meine Lieben, so sieht es aus. Einen wunderschönen Abend wünsche ich. Hier ist sie, eure Moderatorin Harmonie. Jawohl. Das heißt, heute gibt es nur deutsche Musik bei mir. Immer wieder, auf und nieder. Ach ja, genau. Und vor allen Dingen habe ich heute ein Interview für euch. Jawohl. Ja, eins kann ich ja schon verraten, die Werbung ging ja schon raus seit vorige Woche Freitag. Eine ganz, ganz charmante Dame. Ja, sehr herzlich, sehr nett. Und eine verdammt tolle Künstlerin, wirklich, muss ich mal so sagen. Ja.

0: So, wir starten erstmal die Show. Es gibt erstmal Musik und ich habe hier einen niedelnahen neuen Titel von Gabriella Massa, Dolce Vita.
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0: So, dann werde ich mich mal langsam vorbereiten, meine Lieben. Einen Song habe ich noch für euch. Du bist denn wirklich, oder bist du denn wirklich noch bei mir? Also ich bin immer bei euch. Ja, ich sag mal so um, ja, 20.15 Uhr in 4 Minuten geht es los. Dann dürft ihr euch freuen auf die tolle Künstlerin.
1: Bist du denn wirklich noch?
0: Und soll ich euch was sagen? Ich freue mich auch mega.

überraschen, wer heute bei mir im Interview ist. Und wie ich sagte, ich freue mich und ich denke mal, ihr freut euch auch. Ihr habt ja die Werbung gelesen und ihr freut euch bestimmt auch über die tolle Künstlerin.

0: Ja, einen wunderschönen guten Abend heute, die Elvira Fischer bei mir im Interview. Guten Abend, Elvira.
1: Einen wunderschönen guten Abend, liebe Harmony.
0: Elvira, wir bleiben bei du, so wie wir es abgemacht haben.
1: Ja.
0: Dankeschön, das freut mich. Dankeschön. Elvira, das freut mich, dass du dir heute die Zeit genommen hast. Ich freue mich wirklich, denn du bist ja auch eine ganz, ganz tolle Künstlerin, ja. Und deswegen habe ich dich eingeladen. Elvira, ich hätte so ein paar Fragen an dich.
1: Ja.
0: Ja. Elvira, gleich der erste Song. 2018 hat ja bei Schlagertrophy voll eingeschlagen. Wenn du heute 8 Jahre später zurückblickst, hättest du mit diesem rasanten Erfolg gerechnet, den du damals hattest?
1: Nein, überhaupt nicht. Ich glaube, die überraschteste Person des Abends.
0: Ja.
1: Es wurde ja Platz 3, Platz 2 und dann zuletzt Platz 1 angekündigt. Und die ganze Reihe, ich glaube, wir waren 10 Künstler in der Reihe gestanden. Mhm. Und bei Platz 3 haben uns alle angeguckt. Ah, schön, gefreut. Ne?
0: Okay.
1: Für jeden freut man sich. Dann kam Platz 2 wieder geguckt.
0: Ja.
1: Ja, schön, super, ne? Dann Platz 1. Ich habe dann auch alle angeguckt. Ich denke, warum gucken sie mich jetzt alle an? Das war so, ich habe das gar nicht mitbekommen.
0: Hm.
1: Und in dem Moment, ich bin richtig in die Knie runter und dann, oh mein Gott, du musst ja ganz schnell wieder hoch.
0: Okay.
1: Ich konnte es gar nicht fassen. Das hat mich völlig überrannt.
0: Platz 1. Naja, ich sag mal, bei so eine wunderbare Stimme, also wenn ich das so sagen darf, die hast du wirklich eine kraftvolle, wunderbare Stimme. Wahnsinn. Wahnsinn.
1: Dankeschön.
0: Und ich habe sehr viele Lieder von dir und ich höre dich auch sehr, sehr gerne, ja. Ja.
1: Das freut mich.
0: Ja.
1: Schön.
0: Und wir wollen ja die Hörer auch mit deinen Songs bereichern, auf jeden Fall. Das Erfolgsgeheimnis, meine Liebe. Du wirst oft als Musik-Match-Queen bezeichnet und feierst riesige Erfolge in der DJ-Szene. Was glaubst du, welcher Funke springt bei deinen Songs wie Jetzt reicht's besonders auf die Fans über?
1: Ich denke, dass es oft die Texte auch sind. Das sind schon durchdachte Momente, wenn ich einen Song vorgestellt bekomme oder wenn ich ihn selber schreibe. Ich glaube, die Texte sind schon aus dem Leben gegriffen, manchmal freudig, manchmal traurig, manchmal auch herausfordernd. Aber ich höre selber gerne Musik, die ich auch verstehe und vielleicht mit irgendwas verbinden kann. Da ist sicherlich so ein bisschen ein kleiner Grund mit hinten dran.
0: Mhm.
1: Und natürlich zählen da auch noch andere Aspekte. Die ganze Musik ist unheimlich wichtig. Wie gut ist die Musik gemacht? Geht die Melodie gut rein? Geht sie gut mit? Kann man drauf tanzen? Ist auch für viele wichtig.
0: Ja, ja.
1: Ja, aber viele sitzen auch dann am Radio und sagen, oh, jetzt reicht's, spricht mich gerade besonders an. Ich habe gerade sowas erlebt.
0: Ja.
1: Und dieser Text, der ist voll der richtige gerade für meine Situation. Gerade bei Jetzt reicht's habe ich das mehrfach von Zuhörern oder von Fans gehört, dass sie gesagt haben, du singst aus meinem Leben.
0: Aber die meisten Songtexte werden doch aus den eigenen Leben gegriffen, oder?
1: Ist ganz häufig so.
0: Ne?
1: Ganz, ganz häufig, ja.
0: Ja.
1: Mhm.
0: Mein Gott, ich hätte, glaube ich, schon etliche Alben zusammen. Wenn man über sein eigenes Leben so, ja, singt. Wahnsinn.
1: Ich glaube, dass man nicht immer aus dem eigenen Leben heraus schreibt oder singt. Ich denke, dass es auch aus Erlebten mit anderen Menschen oft heraus resultiert.
0: Wahnsinn. Und du hast vorhin gesagt, deine Texte schreibst du selbst. Zum größten Teil oder ab und an mal?
1: Ich schreibe nicht von Anfang an die Texte selbst. Ich habe irgendwann angefangen, mich einzubringen mit eigenen Texten. Und beim letzten Album habe ich 5 Songs aus meinem Gedankengut mit in die Szene hineingebracht. Kann man so sagen, genau.
0: Ja, ist doch gut, ist doch schön. Aber wenn jetzt ein Text für dich geschrieben wird, dein Produzent oder so, mit Spracherecht hat ja eigentlich jeder Künstler, oder?
1: Ja, also ich würde nie einen Song singen, der mir nicht irgendwo zusagt. Na, das ist, beziehungsweise es ändert sich auch manches. Heute würde ich vielleicht aus dem ersten Album ein, zwei Lieder nicht mehr so wollen. Da würde ich andere mit Sicherheit bevorzugt nehmen wollen. Aber es ist ja auch ein Entwicklungsprozess. Na?
0: Und wenn es jetzt bloß eine Single ist und wenn du aus den Liedern, die du nicht mehr magst, vielleicht eine Remix-Version oder so machst? Nee,
1: Also
0: passt nicht.
1: es ist eher im Textlichen zu
0: Ach
1: finden,
0: so,
1: ne?
0: ach
1: Dass ich
0: so.
1: so einfach so,
0: Ja.
1: ja, ich hatte damals zum Beispiel Seitensprünge. Passt überhaupt nicht zu mir. Das ist überhaupt nicht mein Ding.
0: Seitensprünge. Ach so,
1: Ne?
0: ja,
1: Ja,
0: okay.
1: ne? Dieser Song, der ist gut von der Musik her, super, super gemacht, aber es ist nicht so mein Text. Den würde ich heute sagen, den müssen wir entweder ändern oder einen anderen nehmen.
0: Ja, ich sag mal, wenn du jetzt den Titel veröffentlichen würdest nochmal und Seitensprünge, dann würden sie alle denken, oh Gott, ist die Elvira fremdgegangen oder so, ja? Weil man
1: Eben,
0: ja,
1: das passte nicht.
0: ne, weil man
1: Ja,
0: ja doch aus seinem eigenen Leben und ich sag mal, wer wirklich auf die Texte hört bei den Titeln, das mache ich ja, ne? Viele Leute machen sich dann Gedanken, ne? Und dann geht's doch schon wieder los im Social Media, ne? Ja, ne, oder? Ja, gebe ich dir
1: Ja.
0: recht, würde ich auch nicht tun. Nee.
1: Ja, aber es gibt sehr viele Songs, die ich sehr gut vertreten kann. Und gerade aus dem letzten Album, die eigenen, auch das Ruhelos ist ja ein Song, der aus meinem Gedankengut stammt. Und ich habe diesen Song einem Menschen gewidmet, der von jetzt auf nachher einfach weg war, einfach gestorben, weggestorben ist. Und das hat mich unheimlich gebeutelt. Und wir haben uns so gut verstanden, er hat auch meine Musik so sehr unterstützt. Das war wie so ein Zwilling zu mir, ne? Das war einfach, das war irgendwie, ich kann das auch heute irgendwie gar nicht unterbringen. Da komme ich nie zurecht damit, dass ein Mensch einfach von jetzt auf nachher nicht mehr da ist. Der hat mir so viel geholfen, hat mich so unterstützt auch, ne? Und dafür habe ich dieses Ruhelos geschrieben.
0: Ich glaube, das habe ich gelesen. Da
1: Und es
0: dachte ich,
1: ist
0: oh
1: ja, ich
0: mein
1: erwähne
0: Gott.
1: es immer wieder, gerade beim Pressetext oder so. Ja, weil es mir wichtig ist, ne? Und das ist ja wirklich ein absoluter Top-Hit geworden, ne?
0: Ja,
1: Ruhelos. Der ist
0: ja.
1: wahnsinnig gut gelaufen, ja. Und läuft immer noch.
0: Ja, klar, bei mir auch.
1: Ja, schön.
0: Ja, ich habe das ganze Album. Ja.
1: Ja.
0: Schön. Ja, das ist schlimm, nicht, wenn man dann auf einmal von heute auf morgen einen Freund verliert, der für einen immer da war. Ich hatte ja vor 3 Jahren, wenn ich das so sagen darf, auch meine beste Freundin, 50 Jahre Freundschaft, vor 3 Jahren meine beste Freundin verloren. Ah, es ist grausam. Sie fehlt mir richtig.
1: Ja,
0: Ne?
1: das ist eine Erfahrung im Leben. Sie gehört zum Leben dazu, so wie das Leben selbst. Aber
0: Natürlich.
1: wenn man es selbst mit raussuchen dürfte, würde man diesen Punkt 100 pro umgehen. Ne?
0: Ja, aber
1: Weil
0: ich sag mal,
1: es sitzt.
0: wie du sagtest, der Tod gehört zum Leben dazu.
1: Ja, gehört er.
0: Wir
1: Ja.
0: können nicht alle auf ewig leben, ne? Wir können nicht alle auf
1: So ist
0: ewig,
1: es,
0: ja.
1: ja. Aber ich denke, für jeden Tag dankbar sein, wo man da sein darf, wo man vielleicht auch noch so viele Dinge erleben darf. Und wenn es die ganz kleinen Dinge nur sind, aber manchmal sind sie ganz groß, ne? Einfach dankbar sein, das ist so meine Grundregel. Damit lebt es sich wirklich gut. Und wenn dann sowas passiert, und es ist ja so, dass umso älter man wird, umso mehr passieren die Dinge um einen herum, umso mehr Menschen, die mit einem mitgelaufen sind, werden halt auch alle älter und sie gehen nach und nach. Und irgendwie kommt es immer näher, immer näher. Ne? Es ist schon ein Prozess, aber wir müssen auch lernen, damit umzugehen. Es geht nicht
0: Natürlich,
1: anders. Ne?
0: natürlich. Also ich wurde schon mit dem Tod, sage ich mal, sehr, sehr viel konfrontiert. Erstens privat und zweitens auch beruflich. Ne? Ich habe ja auch viele Menschen begleitet. Ne? Und ich sag mal, man muss eigentlich jeden Tag genießen, ne? Und Spaß und Freude haben. Aber es ist ja nicht immer jeden Tag Freude, ne? Das
1: Nein, absolut
0: Ja,
1: nicht.
0: das
1: Das ist,
0: ist.
1: das stimmt, ja. Aber auch diese Momente müssen wir leben und vielleicht
0: Genau.
1: erkennt man dadurch auch wieder die positiven Dinge mehr. Vielleicht schätzt man sie auch dadurch wieder mehr. Na, das ist, ist schon, das Leben ist nun mal ein Auf und Ab und ein Hin und ein Her,
0: Das
1: aber
0: stimmt.
1: alles hat seinen Sinn.
0: Ja,
1: Man muss es nur
0: natürlich.
1: manchmal ein bisschen hinterfragen. Für vieles bekommen wir keine Antwort. Aber wenn wir nachdenken und uns einfach auch ein Stück weit stehen lassen können, sagen, okay, ich komme hier nicht weiter, einfach aber trotz allem auch die Möglichkeit offen lassen, vielleicht verstehe ich es eines Tages besser. Ist
0: Ja.
1: ja oft so, ne, dass man ein paar Jahre später auf einmal sagt, jetzt verstehe ich das. Jetzt kann ich da irgendwie etwas zusammenpflücken. Ne? Ich kann was zusammensetzen wieder, wie ein Mosaikspiel. Diese Möglichkeit muss man sich immer offen lassen. Aber auch die Möglichkeit, dass man eben mit vielen Fragen von dieser Welt auch wieder geht, irgendwann. Ne?
0: Aber
1: Die einfach
0: weißt
1: offen
0: du,
1: bleiben.
0: was ich mir wünsche? Wir wollen ja nun nicht über Tod und Leben hier
1: Nein,
0: jetzt nur reden.
1: nein.
0: Weißt du, was ich mir aber wünsche, wenn ich mal wirklich nicht mehr bin, dass ich neu geboren werde und ein besseres Leben habe? Was meine Kindheit betrifft und.
1: Ja.
0: Das würde ich mir wünschen.
1: Ja, das, ich glaube, das wünschen sich sicherlich viele. Ich habe einen ganz anderen Wunsch.
0: Ja.
1: Also, wenn ich eines Tages vor dem lieben Gott stehe und dann habe ich, wenn ich einen Wunsch haben darf, dann würde ich sagen, ich möchte als Engel wieder auf die Erde und denen helfen, die mich brauchen. Das ist mein Wunsch.
0: Das ist auch schön. Ja, das gibt so viel Leid auf der ganzen Welt, ne?
1: Oh ja, oh
0: Das
1: ja, oh
0: ist,
1: ja.
0: das ist.
1: Wir
0: Ich sag mal,
1: leben ja noch gut, ne? Muss man ja sagen.
0: nicht nur Mensch, das gilt auch für Tiere, ja? Was
1: Ja.
0: für Tierleid es auch gibt, ne?
1: Oh ja. Das
0: Also da, wenn
1: Leben.
0: du da ein
1: Ja.
0: Engel bist, ich bin dann auch ein Engel. Ich komme dann mit dir mit. Wir
1: Gut.
0: helfen alle Menschen und alle Tiere. Wir fliegen um die ganze Welt.
1: Ja, wir werden nie arbeitslos.
0: Nee, auf jeden Fall nicht.
1: Stimmt, ja.
0: Aber das ist eine schöne Vorstellung. Ach.
1: Ja.
0: Elvira, wir treffen uns denn oben als Engel, ja?
1: Okay, wir können ja den Wunsch nach oben schicken.
0: Vergiss meinen Namen Harmonie nicht und dann suchst du mich eines Jahres.
1: Das Ding kann man gar nicht vergessen. Das klingt so harmonisch. Harmonisch ist sehr positiv.
0: Ja, deswegen habe ich ja den Moderatorennamen schon
1: Ja, schön.
0: 27 Jahre. 27 Jahre bin ich
1: Oh.
0: Moderatorin. Ja. Ja,
1: Hochachtung.
0: Elvira, du darfst mich auch gerne was fragen, bevor wir hier mit deinen Fragen weitermachen. Hast du eine Frage an mich?
1: Im Moment bin ich gar nicht in einer Frage. Nein, gar nicht. Aber wenn ich darf und es ist eine, die mir wichtig ist, bin ich dankbar, wenn ich sie stellen darf. Danke.
0: Ach, im Moment nicht. Gut.
1: Nein, gar nicht. Nein, ich bin einfach ganz offen und empfangsbereit.
0: Okay.
1: Ja.
0: Aber das meiste weißt du ja jetzt schon. Ich bin Moderatorin 27 Jahre
1: Ja,
0: schon.
1: das, ja.
0: Ja.
1: Ja, ein bisschen habe ich auch geschaut.
0: Ach
1: Und die Tierliebe
0: so.
1: kam zum Tragen, die Kätzchen kamen zum Tragen, ja.
0: Okay. Ja, wer das Tier liebt, liebt auch den Menschen.
1: Das ist ganz, ganz oft so, glaube ich, ja.
0: Ja, und ich liebe meine Katzen. Ja, und mein Mann auch. Ich weiß, wenn er das denn wieder hört, oh wei, ich weiß, ich bin wieder an letzter Stelle. Aber Tiere sind doch hilflose Wesen. Das ist doch klar, dass die an erster Stelle stehen. Wie mit Kleinkindern, oder?
1: Das ist definitiv so.
0: Ja?
1: Das kleine Kind, das braucht unsere Hilfe, sonst kann es nicht groß werden.
0: Naja.
1: Ja, das ist so, ja. Wenn
0: Ja.
1: man bedenkt, wie hilflos ein Baby ist, ohne die Hilfe der Mutter oder der Erwachsenen, keine Chance,
0: Das
1: hat es keine Überlebenschance.
0: ist doch mit Tieren genauso. Man muss es füttern, man muss es streicheln, man muss es bürsten. Wenn es denn mal möglich noch gebadet werden muss, mache ich aber mit meinen Katzen nicht. Ja, die brauchen Fürsorge, Pflege, Futter. Ist doch klar, das sind doch meine Babys. Ja.
1: Ja, ich sehe schon, der große Tierliebhaber spricht hier.
0: Ja.
1: Auf jeden Fall.
0: Natürlich, ich liebe Tiere.
1: Ja, das ist aber.
0: Ob Katze
1: das ist
0: oder
1: wichtig.
0: Hund oder. Ja,
1: ja.
0: Ja,
1: ja. Ja, ja, schön.
0: Hast du auch Haustiere, wenn wir schon mal dabei sind?
1: Also wir hatten Katzen früher, also in diesen einzelnen Abschnitten, die leben ja nicht ein Leben lang, man muss ja auch Abschied nehmen können, aber ich habe irgendwann eine Katzenallergie bekommen.
0: Okay.
1: Und dann war das schwierig geworden, haben wir uns keinen Nachfolger mehr geholt, aber ich habe im Garten die Natur so nah. Vor allen Dingen liebe ich meine Eichhörnchen. Die sind faszinierend, sind die. Und das sind auch welche, die sind relativ zahm. Und dann gibt es aber welche, die haben auch wieder Angst. Ich habe wirklich hier mit ganz, ganz großes Glück. Bei uns ist irgendwie ein Paradies auf Erden, was die Natur anbelangt. Und das sind halt schon die Tiere halt auch sehr, sehr nah. Sehr viele verschiedene Vögel, aber vieles verändert sich auch draußen.
0: Ja.
1: Die Tiere sind in diesem Jahr nicht mehr so zahlreich vertreten. Na, es hat sich da einiges draußen geändert. Lassen wir es einfach mal so stehen, wie ich das so jetzt sage. Mir fällt es halt auf. Ne? Das ist leider nicht mehr so. Ich bin da so ein bisschen traurig drüber, dass das so ist. Aber ja. Dinge ändern sich aus vielerlei Gründen. An mir liegt es nicht. Ich füttere die Tiere. Ich habe die Vorrichtung dafür und ein wunderschönes Naturparadies direkt vor der
0: Aber
1: Tür.
0: Aber wenn ich mir jetzt von deiner neuen Single das Cover angucke, weißt du, was zu dir passen würde? Du bist schlank, du bist hübsch, du hast lange blonde Haare. Und da daneben sitzend so einen schönen, hellen Labrador.
1: Ja. Du meinst das Cover von Ruhelos?
0: Nein, ich meinte so im Allgemeinen. Ein schöner Labrador als dein Begleiter, der würde passen zu dir.
1: Okay, das habe ich vor kurzem über Facebook von einem Facebook-Freund auch geschrieben bekommen.
0: Okay.
1: Hat einen wunderschönen Labrador, also sowas von einem herrlichen Tier. Also irre.
0: Ja, und der würde richtig gut zu dir passen. Dein Beschützer, dein Beschützer ist es. So, jetzt haben wir genug philosophiert über die lieben Tiere.
1: Ja.
0: Machen wir weiter, ja? Ist das in Ordnung?
1: Hast
0: du den Hörern überhaupt schon erzählt, wo du herkommst? Hatten wir das jetzt am Anfang oder nicht?
1: Nein, ich habe es noch nicht erzählt. Ich bin gebürtig aus dem Odenwald. Der Odenwald, das ist ein recht hochgelegenes Gebiet mit wunderschönen, vielen Wald. Und der Melibokus ist der höchste Berg dort. Ist zwischen Heidelberg, Heppenheim hoch bis Darmstadt. Das ist so der Odenwald.
0: Und du wohnst doch in der Nähe vom Wald?
1: Ich bin aber nicht mehr da. Ich bin da geboren.
0: So.
1: Wir sind mittlerweile eine Stunde vor der Nordsee gelandet, kann man sagen. Oder anderthalb Stunden, je nachdem, wie man fährt.
0: Aber, schön.
1: Aber ich lebe trotzdem in der Natur, ja. Direkt auch mit Wald hinten dran.
0: Ich habe auch schon viel gesehen, jetzt kommen wir wieder auf die Tiere, Social Media, dass viele, die in der Nähe vom Waldgrundstück sind, dass da auch Rehe direkt aufs Grundstück kommen.
1: Die hatten wir auch am Anfang hier drin, aber das Grundstück ist getrennt mittlerweile, also das ist zu.
0: Also darf kein Reh mehr zu dir, okay.
1: Das ist einfach besser so, das ist erfahrungsgemäß ist es ein Vorteil, wenn man es zu hat. Die Nachbarn rechts und links, die haben das auch so.
0: Okay.
1: Haben sich alle etwas zugemacht. Es ist doch sehr, sehr offen und im Wald, das ist immer so eine Geschichte für sich. Ne? Muss man nicht so haben. Also ich fühle mich so auch recht sicher, aber auch wohl, man sieht es eigentlich kaum, weil alles zugewachsen auch ist. Es ist trotzdem Natura pura und lässt sich sehr gut leben in der Umwelt, muss ich sagen. Es ist
0: Ja,
1: immer frische Luft da draußen, ne?
0: das glaube ich, das glaube
1: Ja.
0: ich, ja. So, dann machen wir weiter. Ein paar Fragen habe ich noch. Mensch, wir haben ja noch gar nichts geschafft hier an den Fragen. Der Sprung über die Grenzen, meine liebe Elvira. Seit 2023 eroberst du auch den holländischen Markt. Unterscheidet sich das Publikum dort eigentlich sehr von deinen deutschen Fans?
1: Die Holländer sind anders. Die Holländer, die feiern irgendwie das ganze Jahr. Die sind locker, die sind sehr locker. Erinnert mich ein bisschen an die süddeutsche Situation. Die Menschen dort sind auch mehr am Feiern, am Lockersein. Die Musik verändert sich ins Volkstümliche ein bisschen rein. Und ich habe in Holland auch den Song zum Beispiel Alles oder gar nichts veröffentlicht. Und der ist schon ein bisschen volkstümlich angehaucht. Also das ist so ein richtiger, lustiger, lockerer Song. Und die Holländer, die lieben das.
0: Schön.
1: Ja, die lieben diese Musik. Und ich habe ja auch einen holländischen Manager.
0: Okay,
1: Ja,
0: schön.
1: ja. Doch, ja, das sind sehr positive Menschen. Ich habe in Holland sehr viele schöne Momente erleben dürfen schon, weil man wird so herzlich aufgenommen.
0: Ja.
1: Man ist einer von vielen und man kriegt nicht unbedingt jetzt gleich zu spüren, dass man kein Holländer ist, dass man Deutscher ist oder so. Nein, du bist da einfach, ach, Elvira, bist auch wieder da. Ne? Das ist,
0: Schön.
1: manche können sehr gut Deutsch sprechen, manche sprechen auch ein bisschen ja, so gebrochen. Aber es ist so, dass man dort ein sehr gutes Gefühl vermittelt bekommt von den Mitkünstlern vor allen Dingen auch. Ne? Also da habe ich gute Erfahrungen gemacht. Das muss ich schon wirklich so mit auf den Weg geben. Habe in Holland auch sehr viel im TV mitwirken können und bin auch demnächst
0: Schön.
1: wieder dort. Ich habe auch ein ganz großes Erlebnis dieses Jahr. Das fünfte Mal bin ich in einer Show, die heißt Elvira Fischer Show. Und da sind richtig, richtig viele Menschen da. Die kommen alle aus Deutschland. Die werden alle
0: Schön.
1: mit dem Bus dorthin gebracht. Die erleben dort 2, 3 Tage auch in Amsterdam. Und haben dann den Abschluss zum Silvesterabend mit ganz viel Musik. Und da habe ich auch noch 2 Kollegen dann dabei, ein holländischer Sänger und ein Deutscher noch, der Uli Bastian ist da noch dabei. Ja, also eigentlich ein eingespieltes Team mittlerweile.
0: Ja.
1: Und auch Benny, der moderiert dann dort, der kündigt uns an. Der hat auch seine Aufgabe bekommen. Und ja, es ist,
0: Schön.
1: nennt sich Elvira Fischer Show. Da bin ich also wirklich mega, mega dankbar drum. Und habe jetzt dieses Jahr das fünfte Jahr dort dann auch wieder. Und das ist
0: Aha.
1: Holland. Ja,
0: Schön, schön.
1: ja.
0: Elvira, soziales Engagement. Du bist Botschafterin für den Verein Leukin. Dein Benefizkonzert im April war komplett ausverkauft. Was bedeutet es dir persönlich, deine Stimme für die krebskranken Kinder einzusetzen?
1: Eines der wichtigsten Dinge in meinem Leben ist, anderen zu helfen und besonders mein Augenmerk liegt unheimlich auch auf den Kindern. Und hier ist einfach, ja, so viel Bedürftigkeit da. Das ist so, wie soll ich sagen, man kann nicht weggucken, man muss was tun und nicht nur,
0: Richtig.
1: wie ich sage, immer Schwätze, sondern tun, es umsetzen. Und das kann ich halt am besten aus meinem Leben heraus mit meiner Musik und mit meiner Begabung und alles, was ich geben kann, das tue ich. Und das ist halt hier als Veranstalterin auch aufzutreten. Ja, wir hatten das letzte große Konzert mit der Alexandra Hofmann auch mit dabei und natürlich auch einige andere tolle Künstler. Ohne jetzt auf alle Namen einzugehen. Das war wirklich, es war ausverkauft und dann kamen noch so viele, wo ich eigentlich keinen Platz mehr hatte.
0: Okay.
1: Da haben sie irgendwo dann noch dazwischen gebracht und auch noch einige Behinderte im Rollstuhl kamen noch, dann war die halt in die Gänge reingeschoben und dann musste man halt ein bisschen kuscheln, aber sie waren dabei und waren glücklich und wir hatten wirklich auch jetzt das zweite ganz große Benefizkonzert und das dritte kommt ja jetzt dieses Jahr in Leer im Theater an der Blinke, ist am 2. Oktober. Und da geht es natürlich dann schon wieder in eine andere Richtung. Diese Veranstaltung geht dann von Leukin selber aus, aber ich habe die Organisation übertragen bekommen, als Botschafterin, als Musikerin, egal welche
0: Schön.
1: Position, vor allen Dingen aber auch als Botschafterin da tätig zu sein. Wir haben das Programm, wir haben die Künstler, Zugpferd definitiv, Bernhard Brink. Der Peter Orloff wieder dabei, diesmal jetzt schon zum dritten Mal zum vierten Mal mit mir auf der Bühne. Ich habe den Jan Kleinern, der Panflöte dabei, DJ Ötzi-Double, Klaus Sieslack, sehr zu empfehlen, muss ich dazu sagen. Er macht das wunderbar. Wir haben den Chris dabei, der ja mittlerweile ganz erfolgreich wird, aus der DJ-Hit-Parade raus. Der räumt gerade richtig die Bühnen ab.
0: Okay. Das habe
1: Na,
0: ich, habe
1: also.
0: ich, habe ich, glaube, gelesen.
1: Ja, der Chris hat unheimliche Erfolge im süddeutschen Bereich vor allen Dingen viel unterwegs, ne? Also der ist auch dabei. Ja, meine kleine Wenigkeit natürlich. Jetzt hoffe ich, dass ich niemanden vergessen habe. Aber das ist natürlich dann ein Riesenkonzert. Die Lokalität Theater an der Blinke ist sehr, sehr groß und ich hoffe auf viel, viele, viele, viele Unterstützer für Leukin, dass wir die Bude vollkriegen.
0: Na, bestimmt, bestimmt. Hört sich sehr gut an.
1: Immer positiv denken. Wir haben ein tolles Programm.
0: Und alles zugunsten
1: Ja.
0: für die armen Kinderchen, ne? Die brauchen
1: Das
0: das.
1: ist für die Kinder, die an
0: Ja,
1: Leukämie
0: ja,
1: erkranken, ja.
0: ja,
1: Dafür
0: ja.
1: ist das, wir brauchen halt, sagen wir mal, Unterstützung. So eine Typisierung kostet 50 Euro, ne? Das ist viel Geld, aber die Hoffnung dahinter, man findet wieder jemand, der spenden kann und wir kriegen wieder eines unserer Kinder eben ins Leben zurück, das ist halt dann schon was
0: Das
1: Besonderes,
0: ist
1: ne?
0: wichtig,
1: Ja,
0: wichtig und was ganz
1: genau. Ja.
0: Besonderes. Genau. Du hast es ja vorhin schon erwähnt, die Nähe zum Publikum, ob jetzt bei Weihnachtsgala in Delmenhorst oder im Sonnenhof, Langförden. Du suchst immer die Nähe zu dem Menschen. Woher nimmst du die Energie für all diese sozialen Projekte neben der Musik?
1: Das ist eine sehr gute Frage. Ich
0: Okay.
1: glaube, dass das so ist, dass ich in der Musik mich einfach wohlfühle. Und wie sagt mein Mann immer, wenn du auf der Bühne stehst, da hast du so viel Adrenalin, da vergisst du wirklich, auch wenn du irgendwie Schmerzen hast oder so, das merkt man mir nicht an, ne? Ich lebe da oben und ich spüre, wie die Menschen das aufnehmen, wie ich die Herzen erreiche. Meine Güte, was kann es Schöneres geben, wie wenn man so ein Geschenk bekommt im Leben, dass man die Stimme dafür bekommt, die Menschen, die auch gerne hören, die Musik dann auch noch gut ist und die Menschen beglücken kann. Das ist doch eines der schönsten Dinge. Da geht das von ganz alleine. Ich bin manchmal so, wenn ich dann so drüber nachdenke, oh, jetzt musst du wieder so weit fahren und so. Da habe ich gar nicht immer so den Dreh dafür. Ne? Die Fahrerei mag ich auch nicht so. Aber wenn ich dann auf der Bühne bin, ist alles vergessen.
0: Okay, du fährst denn selber, ja?
1: Meistens mein Mann. Er ist auch immer dabei. Er macht auch meine Technik. Also wir sind ein sehr gut eingespieltes
0: Na,
1: Team. Das muss man einfach sagen,
0: das ist doch
1: ja. Er
0: schön.
1: begleitet mich die ganze Zeit schon und muss sagen, da fühle ich mich auch sehr sicher. Sehr wohl. Er kennt meine Stimme, er weiß, die Musik, bei dem einen Studio ist die Musik lauter, beim anderen ist sie ein bisschen leiser, da muss er dann wieder ausgleichen. Oder wenn er merkt, heute hat sie mehr Lust zum Quasseln, aufpassen, dass du den Hall ein bisschen zurücknimmst. Da sind so viele verschiedene Dinge, die er einfach auch beachten muss und da ist er wirklich total cool eingespielt.
0: Na, das ist
1: Ist
0: doch
1: schon,
0: schön. Das ist
1: ja,
0: wirklich
1: auf
0: toll.
1: jeden Fall,
0: Ja.
1: absolut, ja.
0: Denn ich weiß nicht, ob man das jetzt, wenn man da das ganze Bühnenequipment aufbauen muss, ob man sich da noch jemanden leisten kann, der das für einen macht. Ja, ich meinte, bezahlbar ist, ne? Das so wie
1: Ja,
0: die.
1: machen wir schon auch, wenn wir mit der Anlage unterwegs sind. Und das sind wir oft, weil wir ja auch Veranstalter sind. dann ist er halt einfach schon da wirklich sehr stark im Einsatz, ne?
0: Naja, hast du einen ganz lieben Mann, ja.
1: Ich habe einen tollen
0: Ja,
1: Mann. Ja,
0: glaube ich
1: richtig
0: dir.
1: toll.
0: Glaube ich
1: Ja,
0: dir.
1: absolut.
0: So soll
1: Ja.
0: es auch sein, meine Liebe.
1: Ja.
0: Welcher Song ist für dich persönlich der wichtigste Meilenstein deiner bisherigen Karriere?
1: Meilenstein, insofern der mich am weitesten gebracht hat, oder mein
0: Persönlich,
1: persönlicher Favorit?
0: für dich persönlich, ich kann mir schon denken, welcher.
1: Also, da ich sehr naheliegend bin, ja, eigentlich einer, der noch gar nicht alt ist, der ist Ende letzten Jahres, ist der auch von mir geschrieben worden, wenn Kinderherzen weinen.
0: Ach so,
1: Das
0: ja.
1: liegt mein ganzes Ding drauf. Vorher war es eigentlich ruhelos, war sehr, sehr wichtig für
0: Ja.
1: mich. Davor war Tränen im Meer und sie stammen alle aus meinem Gedankengut.
0: Wenn Kinderherzen weinen, hat das jetzt mit Leukind zu tun? Mit den leukämiekranken Kindern?
1: Ich singe es grundsätzlich auf den Benefizkonzerten, auf jeden
0: Okay,
1: Fall,
0: ja.
1: weil das wichtig ist, weil es da auch hinpasst. Aber ich bin schon immer ein Mensch, der gerne mit Kindern zu tun hatte.
0: Ja.
1: Aber ich habe ja nicht nur mit Kindern zu tun. Ich tue ja auch sehr viel für die ältere Generation. Die ist mir auch wichtig, ne?
0: Ja.
1: Kann ich auch sehr gut damit. Aber Kinder sind für mich immer noch die hilflosesten Wesen.
0: Ja, das
1: Ist einfach
0: stimmt.
1: so, ne?
0: Aber
1: Mit
0: ich sag mal, alte Menschen, die gar nicht mehr können, die sind auch hilflose Wesen.
1: eben, genau. Und
0: Ja.
1: dann im Prinzip hängt das sehr nah zusammen. Das ist, wie
0: Genau.
1: das Leben beginnt und wie es dann wieder zum Ende schreitet,
0: Ja, alte
1: ne?
0: Menschen entwickeln sich dann wieder zu Kinder zurück, sagt man so, ne?
1: Da ist ein ganzes Stück Wahrheit dran.
0: Ja.
1: Aber die Kinder sind einfach für mich so wichtig, weil sie sind unsere Zukunft.
0: Das
1: Und wenn man
0: stimmt.
1: diesen Song hört
0: Das
1: und den
0: stimmt.
1: richtig, wirklich zuhört, dann hat man auch verstanden, warum mir das so wichtig ist.
0: Meine Liebe, wollen wir doch mal eingehen auf deinen neuen Song, der jetzt rauskam vor ein paar Tagen.
1: Ja.
0: Tu es einfach nochmal. Der Kern des Songs, Elvira, dein aktueller Hit, tu es einfach nochmal, ist ein Plädoyer für den Mut in der Liebe. Gab es einen bestimmten Moment oder eine Begegnung, die dich zu diesem Text inspiriert hat?
1: Oh ja.
0: Oh ja,
1: Oh ja. Denn
0: erzähl.
1: ja, den Song habe ich eigentlich für meinen Mann geschrieben.
0: Ui.
1: Ja.
0: Schön.
1: Ja. Ich kann mich auch noch gut erinnern. Und das ging wie von alleine.
0: Ja.
1: Er ist Auto gefahren, ich saß nebendran mit meinem Notizblock und habe einfach geschrieben.
0: Aha, ich dachte, du hast die Sterne gezählt. Im Song heißt es, mit dir die Sterne zählen, weil ich das mit dir kann. Ist das
1: Ja.
0: für dich das Geheimnis einer langen Verbindung, die kleinen gemeinsamen Momente wieder und wieder zu erleben?
1: Nur so geht es, glaube ich, wenn man die Kleinigkeiten auch nicht übersieht, wenn man sie lebt. Und das mit den Sternen, das ist so ein Überbegriff, ne?
0: Ja.
1: Es sind nicht nur die Sterne, das ist ja immer etwas, was Menschen auch sehr leicht verstehen, wenn man die Sterne nimmt. Ist übrigens für mich ganz wichtig. Ein Stern ist ein Symbol, das ich liebe. Aber es ist ein Überbegriff für die Tatsache, etwas zusammen zu machen und sich auch festzuhalten darin, sich auf den anderen verlassen. Ich kann alles mit ihm teilen, ne? Nicht nur in die Sterne sehen, das können wir auch, ne? Das leben wir mit Sicherheit auch beide, aber es sind halt auch im Alltag Dinge, die, egal ob sie Sterne sind oder der Alltag mit kleinen Momenten,
0: Ja.
1: immer in eine Richtung gehen, zusammenhalten und es zusammen auch erleben, ist ganz wichtig. Das Leben zusammen leben, es erleben und leben.
0: Du sagst es, so soll es sein, meine Liebe. Wir gehen mal ein bisschen ein noch auf die Produktion. Der Sound ist modern und tanzbar. Ich sag mal, ganz typisch für dich, ne? Wie war die Zusammenarbeit mit Michael Fischer im Studio? Habt ihr lange an diesem speziellen Beat gefeilt?
1: Der Michael, glaube ich, ist da ein Naturtalent. Er hat ein Feeling, was zu was passt. Der Mann ist eigentlich auf seine Art und Weise da in seinem Job echt genial. Aber er ist auch ein lieber Mensch. Ne? Er ist manchmal ein bisschen viel am Arbeiten. Er hat wahnsinnig viele Aufträge. Er ist auch ausgezeichnet worden zum erfolgreichsten Produzenten in der DJ-Parade.
0: Naja, dann weißt du Bescheid.
1: Ja, der ist schon sehr beliebt und er macht viele, viele gute Hits für viele auch bekannte Künstler mittlerweile. Aber ich muss eins sagen, also ich habe zwei Studios, mit denen ich gearbeitet habe bisher. Und beide Studios fühle ich mich wirklich sauwohl.
0: Na, das ist die Hauptsache.
1: Ja, so soll wenn es ich sein. So sagen darf.
0: Also ich sag mal, die Sympathie muss da sein, das Miteinander auskommen alles, ja.
1: Ja.
0: Und wenn du dich da wirklich wohlfühlst, dann hast du wirklich Sechser im Lotto, ne? Also...
1: Das sind gleich zwei Sechser, ja. Das
0: zwei
1: ist wirklich
0: Sechser,
1: so.
0: Also, genau.
1: Ja.
0: Der Song, Vera, der Song ist jetzt seit ein paar Tagen draußen. Was war bisher die berührendste Nachricht, die du von einem Fan zu diesem Titel bekommen hast? Gab es da schon Fans?
1: Oh, das ist, ich habe sehr, sehr, sehr viele wirklich begeisterte Menschen, was so jetzt gerade Facebook, ist es ja extrem, oder auch Instagram oder TikTok. Ich bin gar nicht immer überall so schnell präsent, dann ändert sich wieder irgendwas und denke ich, oh, was haben sie jetzt wieder geändert, jetzt kriege ich das wieder nicht so hin oder so. Ne? Ja. Also auf Facebook klappt das doch recht gut. Und ich muss sagen, also ich habe tolle Menschen, die mich sehr aufbauen, egal was sie da schreiben. Also manchmal hat man feuchte Augen dabei, was die schreiben. Ne?
0: Okay,
1: das ist wirklich fantastisch. Das ist sowas von tiefgreifend. Und spätestens dann hat man verstanden, sie kennen mich. Sie haben mich verstanden. Sie hinterschauen das Ganze auch und können mich relativ gut zuordnen. Mir ist es nämlich unheimlich wichtig, die Herzen zu erreichen. Dass mein Herz die anderen Herzen erreicht. Und das ist so dieser menschliche Effekt dabei, der ist so wichtig. Und gerade solche Songs wie jetzt auch Tu es einfach nochmal, das hat so viel Tiefe drin. Ne? Wenn man jetzt weiß, warum dieser Song entstanden ist oder wodurch oder wohin er zuzuordnen ist, fühlen sich bestimmt auch viele angesprochen, die das auch erleben. Vielleicht auch viele, die dann sagen, oh, das würde ich auch gerne so leben wollen. Ich kann nur sagen, ich bin einfach dankbar dafür, dass ich das so leben darf. Es ist gar nicht selbstverständlich. Aber man muss halt auch ein bisschen was dafür tun. Ne?
0: Ja, natürlich.
1: Von nichts kommt nichts.
0: Genau so sieht es aus.
1: Ja,
0: gehen wir noch ein bisschen auf deinen Titel ein. Wenn du Tu es einfach nochmal live auf der Bühne singst, spürst du da eine andere Energie im Vergleich zu deinen älteren Hits?
1: Ja, alles, was aktuell ist, nimmt mich eigentlich auch mehr mit auf die Reise.
0: Ja.
1: Kommt aber auch vielleicht daher, dass die Texte mittlerweile bisschen intensiver sind. Die sind tiefgreifender, ruhelos.
0: Okay.
1: Das ist nicht einfach, das zu singen. Wenn du da draußen stehst, du musst wirklich dich irgendwo auf den Punkt konzentrieren und da bleiben. Wenn du in das Leid verfällst, erstickst du an deiner Stimme, da kannst du nicht weiter singen.
0: Okay.
1: Man muss wirklich auch bei Tu es einfach nochmal, ist es auch wichtig, dass man das Positive dabei lebt. Es gibt Lieder, also das ist wirklich schwer zu singen da draußen. Das ist wirklich, wirklich schwer. Und wenn Kinderherzen weinen, ist es ähnlich. Man darf sich nicht zu sehr reinfallen lassen, sonst bist du weg auf der Bühne. Ne?
0: Ja, das muss man schon können. Ne? Und wenn da vielleicht noch viele Kinderchen sind, nicht? Und
1: das ist schon also wirklich, aber man lebt sie ja trotz allem auch. Und
0: natürlich.
1: Ich glaube, der ein oder andere sieht es manchmal auch, wie es einem geht. Ne? Wenn einen jemand gut kennt, spürt er das schon mit. wie es einem an manchen Stellen dann so geht. Aber meine Güte, es ist ein Stück weit auch normal. Und ich denke, es darf schon auch mal irgendwo rüberkommen. Vielleicht empfinden es die Menschen sogar positiv, weil es dann auch angekommen ist. Ich habe ja hier eine Botschaft. Die will ich an den Mann bringen oder an die Frau. Und manchmal geht es eben nur mit einer gewissen Tiefe. Ja, von daher, also gerade auch, tu es einfach nochmal, ist so ein bisschen auch etwas Positives, wo man auch lachen kann dabei, ne? Das Lächeln schenken. Aber es ist beides drin. Ne? Es ist schon so, es ist ein tiefes Gefühl drin. Das kannst du nicht vergleichen, wie jetzt reicht's oder so war es nicht abgemacht. Das sind dann Songs, da bin ich mehr mit Power draußen. Jo, ne? Jetzt hört mal her, jetzt kommst du mit geballter Kraft.
0: Genau,
1: Nicht
0: genau.
1: vergleichbar, nein. Das ist schon ein anderer Song dann. Den lebt man ganz anders.
0: Elvira, Social Media, wo können dich die Hörer finden? Erzähl mal, wo du überall zu finden bist, in Facebook, in TikTok, in.
1: Also Facebook bin ich sehr gut vertreten. Man findet mich auf Instagram, auch auf TikTok.
0: Und da heißt du denn auch Elvira Fischer oder
1: Immer gleich. Ich
0: immer gleich?
1: mache gar nichts anders. Ich heiße auch so, also da ist kein Künstlername. Es ist mein Name. Ich habe zwar noch einen zweiten, aber den habe ich ganz rausgelassen. Es reicht Elvira Fischer.
0: Ist doch ein toller Künstlername. Ich finde ihn toll.
1: Ja,
0: Ja,
1: also
0: passt.
1: ich find auch, der passt irgendwie so
0: Ja,
1: ins Leben rein. Ja.
0: der passt
1: Ja.
0: total.
1: Ja,
0: Ja,
1: auch wenn manche
0: ja.
1: meinen, ich wäre die große Schwester von der Helene, das ist mir auch schon öfter passiert. Ne, so
0: Na.
1: in Holland habe ich das eine Zeit lang erlebt,
0: Okay, okay.
1: dass sie das gedacht haben, ja.
0: Dein Titel, wo können die Hörer deinen Titel kaufen? Auf Social Media, Social Media nicht. Auf welchen Portalen können die Hörer deinen Song sich holen?
1: Also, normalerweise ist das ja auf den üblichen Plattformen, ich weiß nicht, Amazon, iTunes und ja, es ist ja Wahnsinn, was es da alles gibt.
0: Okay.
1: Aber wenn man eine CD kaufen möchte, dann über die Website zum Beispiel kann man da anfragen, da kriegt man auch die CD.
0: Über
1: Ja,
0: deine.
1: über meine Website. Das
0: Die
1: ist
0: heißt denn, ja,
1: www.elvirafischer.de.
0: Mensch, ist ja ganz einfach.
1: Ja.
0: Ist ja ganz einfach. Wunderbar.
1: Ja, genau.
0: Super. Mensch, liebe Elvira Fischer, hast du noch eine Frage jetzt an mich oder nicht? Oder da wir jetzt zum Schluss kommen?
1: Ach, ich habe eine Frage, ja.
0: Erzähle.
1: Meine Frage an dich ist, hast du das Gefühl gehabt, dass ich das alles dir so beantworten konnte, dass wir die Zuhörer erreichen konnten?
0: Na, natürlich, natürlich, auf jeden
1: Dann
0: Fall.
1: ist alles wunderbar, dann freue ich mich ganz dolle darüber.
0: Natürlich, also
1: Super.
0: ich sag mal, manchmal zweifelt man an sich selber, ne? Manchmal denke ich auch, erreiche ich die Hörer, aber ich sag mal, ja, dann würden mir die Hörer nicht zuhören, wenn ich sie nicht erreichen würde, oder? Also, ich habe ja
1: Ja,
0: auch
1: ich, du
0: viele,
1: ganz bestimmt, ja, das glaube ich
0: ja.
1: dir sofort. Du hast so ein tolles Feeling, aber manchmal bin ich halt sehr tiefgreifend. Ne? Ich,
0: Nein, alles gut,
1: da,
0: alles
1: wenn ich
0: gut.
1: das gut rübergebracht habe, dass man alles gut verstehen kann, dass man es auch
0: Ja,
1: nachvollziehen kann,
0: natürlich.
1: dann das wäre mir wirklich wichtig, weil so Dinge wie Botschafterin Leukin und auch so Texte und warum, das ist schon wichtig, dass der Zuhörer das auch irgendwo aufnehmen kann und umsetzen kann und auch zuordnen. Das ist ganz wichtig.
0: Ja, wir
1: Ne?
0: haben es ja geschildert, um was es bei Leukien ging, ne? Um
1: Ja,
0: krebskranke
1: genau.
0: Kinder. Und ich denke mal,
1: Schön.
0: das kam schon an bei die Hörer.
1: Ja, das freut mich.
0: Liebe Elvira, dann bedanke ich mich für das ganz, ganz tolle Interview. Hast du dich wohlgefühlt bei mir?
1: Total.
0: Total. Das freut
1: Total.
0: mich.
1: Ja.
0: Meinst du, wir wiederholen das irgendwann wieder mal, wenn eine neue Single rauskommt?
1: Du darfst mich gerne anschreiben oder du darfst mich auch anrufen. Ich freue mich auf jeden Fall.
0: Sehr
1: Es ist ja
0: schön.
1: auch wichtig, dass wir Menschen
0: Ja.
1: wie dich haben, die das nach draußen verteilen. Und dafür möchte ich mich auch bei dir ganz, ganz herzlich bedanken.
0: Sehr
1: Es
0: gerne.
1: ist nicht selbstverständlich, aber ich schätze es sehr, vor allen Dingen, wenn man so auf einem Weg wandelt. Und ich habe mich sehr wohl gefühlt. Vielen
0: Sehr
1: herzlichen Dank.
0: schön, sehr schön. Ich bedanke mich auch nochmal bei dir ganz lieb und vielen herzlichen Dank für deine Zeit und ich wünsche dir noch einen schönen Abend, lieber Elvira.
1: Das wünsche ich dir auch und ich wünsche allen Zuhörern wirklich alles Liebe, alles Gute und viel Gesundheit und ganz viel Spaß und Freude mit meiner Musik.
0: Genau. So, meine Lieben, da möchte ich euch das natürlich nicht vorenthalten. Ihr neuer Song, tu es einfach nochmal. Und von Elvira Fischer und sag auch nochmal ein liebes Dankeschön, Elvira Fischer. Ganz, ganz tolle Künstlerin in meinen Augen. Ich hoffe für euch auch. Und hier ist ihr aktueller Song und das im Foxmix. Viel Spaß. Und danach kriegt ihr noch drei Titel.

Ja, meine Lieben, da bin ich wieder. Und wir machen jetzt weiter hier mit Musik. Wie immer, Montagabend gibt es nur deutsche Musik bei mir. Wir machen weiter jetzt mit einem Song. Da sagt man manchmal, braucht es keine großen Erklärungen, sondern einfach ein klares Statement, das direkt nach vorne geht. Und das ist ein Song, der mit einer geballten Ladung Rhythmus und purer Leidenschaft und Lebensfreude feiert und so fort. Diese ganze besondere Energie im Studio entfacht. Ja, auch bei mir. Und ich denke mal, oder ich hoffe mal, bei euch jetzt auch. Ich habe nämlich jetzt für euch Christine Stark mit Alemannia.

0: Ja, und jetzt geht's weiter mit Kopfkino. Hattet ihr schon mal Kopfkino? Also ich denke mal bestimmt viele, ne? Und wenn die Gedanken anfangen zu kreisen und eine ganz eigene, aufregende Geschichte im Kopf auf einmal entsteht, gegen die man sich kaum noch wehren kann. Ja, ein Song, der genau dieses prickelnde Gefühl mit modern treibenden Beats. Ja, und perfekt natürlich auch wieder für die Tanzfläche, ne? Und das ist Marie Reim mit ihrem Song Kopfkino.
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1: Ja, jetzt habe ich ein Duo für euch, ein Pärchen, und die Nina Lavida, die war bei mir auch schon im Interview, eine ganz tolle Künstlerin auch, und sie hat gedacht, ja, jetzt greife ich mir mal einen tollen Künstler und mache mal ein Duo, und da ist ein sowas von perfektes Lied rausgekommen, also man kann das wirklich echt feiern, haben sie toll gemacht, beide, und die hatten natürlich auch kein einfaches Spiel, nicht, das seit Generationen die Luft zum Knistern bringt, weil es uns vor die Wahl stellt, ja, die ungeschminkte Wahrheit sozusagen, oder ein volles Risiko einzugehen, und genau diese Spannung zwischen den beiden fängt dieser Titel mit modern tanzbaren Beats und einer spürbaren Dynamik perfekt ein. Und der wurde erst vor ein paar Tagen veröffentlicht, und hier sind sie beide, Nina Lavida und Ralf Gregor, und da heißt es natürlich Wahrheit oder Pflicht.

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2: So sieht es aus, meine Lieben. So, jetzt gibt es die letzte Anmoderation von mir. Und wenn man auf die bisherige Reise zurückblickt, die wichtigsten Momente Revue passieren lässt und mit einem ganz klaren, gelassenen Fokus nach vorne schaut, ist der Meinung dieser Künstler, ja, ein Song, der voller Lebenserfahrung steckt, Mut macht und uns daran erinnert, jeden einzelnen Moment bewusst auszukosten. Und das machen wir. Auf der Zielgeraden des Lebens geht's jetzt weiter. Und hier ist er für euch, Thomas Sterner.

So, meine Lieben, und zum Schluss habe ich nochmal Elvira Fischer. Wir hatten ja das Thema, wenn ein Kinderherz weint. Und da wir jetzt zum Ende sind, dann nehme ich ja immer einen ruhigeren Titel. Und den spiele ich jetzt einfach mal. Bitteschön, Elvira Fischer.

Ja, meine Lieben, das war schon wieder. Meine Sendezeit ist leider vorbei. Hat wieder mega Spaß gemacht, auch mit euch als Zuhörer. Und ich wünsche euch noch einen schönen Abend und eine schöne Woche, eine schöne sonnige Woche. Und wir hören uns am Samstag wieder. Da bin ich wieder da, 20 Uhr, eure Moderatorin Harmonie. Tschüss, ihr Lieben. Ist noch für euch. Ich bin dann mal weg.

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2: Gerade jetzt im Frühjahr, da weckt die Natur neue Kräfte in uns. Wir fühlen uns schnell mal als Superheld und dann holt uns die Realität wieder ein. Und da schauen wir es Männer nicht mal richtig, den Frauen zuzuhören, mitzudenken oder gar alles richtig zu machen. Über dieses Erlebnis jetzt Johnny Hamburg. Doch am Ende des Tages haben wir uns trotzdem wieder lieb. Hier ist der Schlager Boulevard, die Ausgabe 463. Herzlich willkommen.
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Peggy March eben über die unsichtbaren Verbindungen zwischen Himmel und Erde und erinnert daran, dass es oft mehr gibt als das, was wir mit bloßem Auge erkennen können. Um Zeichen geht es auch der folgenden Sängerin. Bei ihr geht es zunächst um Entscheidungen, die man hinauszögert, Ängste, die falsche Wahl zu treffen. Ja, und da sucht man gerne nach Zeichen, auf kleine Hinweise, die uns geleiten, uns helfen sollen, Antworten zu finden, richtige Entscheidungen zu treffen. Sie hat für sich ein kleines Ritual entwickelt, das ihr dabei hilft. Wenn der Moment gekommen ist, zählt sie dann von 3 hinunter und gibt sich damit den letzten Mut, den Schritt zu wagen. Denn meist stehen uns doch nur unsere Gedanken im Weg. Unser Herz kennt schon die richtige Antwort. Hier ist Jennifer Siemann.

Der Clown verbindet Freude und Melancholie und erinnert uns daran, dass Lachen und Weinen oft eng beieinander liegen. Anja und Chris waren das eben. Ein Musikwunsch der Gisela Meyer aus Bad Laspe, die damit all jenen Mut, Zuversicht und Selbstvertrauen wünscht, denen es im Moment nicht so gut geht. So wie die Gisela uns eine Nachricht mit diesem Titelvorschlag schickte, erreichten uns auch weitere zahlreiche Musikwünsche. Darüber freuen wir uns, denn so werden Sie noch mehr Teil dieser Sendung, ja, und die Musik in dieser Stunde noch vielseitiger. Heute kommen noch die Musikwünsche dran von der Cornelia Imholz aus Altendorf, Jessica Becker aus Braunschweig, Annette Klötzer aus Frankenberg in Sachsen, und der Ilse Weber aus Bonn. Eine reine Frauenrunde heute. Das Mitmachen ist ganz einfach. Sie erreichen den Schlagerboulevard über deineschlagerwelt.de. Dort finden Sie uns unter Musik. Über meinschlagertreff.de, über Musikwunsch oder über unsere eigene Webseite schlagerboulevard.info. Dort einfach die Felder ausfüllen und dann erhalten Sie auch von uns eine Mail, damit Sie wissen, in welcher Ausgabe wir dann Ihren Musiktitel spielen. Jetzt geht's musikalisch mal 30 Jahre zurück ins Jahr 1996. Heißt Verlieben auch enge Risiko? Sie fanden einen Weg und wussten, wenn ich dich brauche, dann bist du für mich da. Hier ist Christina Bach.

Was bleibt, wenn sich Träume nicht festhalten lassen und das Leben plötzlich eine andere Richtung einschlägt? Ein Hauch von Wehmut, aber auch Dankbarkeit über gemeinsame Momente eben bei Julian David. Auch wenn das Leben manchmal anders spielt, die Musik bleibt. Auch bei Claudia Jung hat sich das Leben durch den Tod ihres Mannes Hans verändert. Ein Teil ist von mir gestorben, sagte sie. Nachvollziehbar. Ihre Freunde stehen hinter ihr, wünschen ihr weiterhin viel Kraft und freuen sich, wenn sie ab September ihre Jubiläumstour fortsetzen wird. Die Jessica Beke wünscht sich von ihr: Bleib, wie du bist.

0: Er denkt gerne zurück an die 90er, in der er als Kind und Teenager anfing, Träume und Wünsche in die Realität zu manifestieren. Jay Kahn eben über Verbundenheit und Wiederkehr.
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0: Heute die Ausgabe 463. Ja, zu dem folgenden Titel muss ich etwas ausholen. Er kommt aus einer Musikrichtung, die sich Dark Rock nennt. Der Titel kommt sehr kraftvoll daher, die Sprache hat Ecken, die Töne emotionale Tiefe, Herz und Haltung ganz ohne Kitsch. Das Duo nennt sich Chapter 7, ihre aktuelle Veröffentlichung geweint vor lauter Glück. Doch was zunächst wie eine klassische Geschichte über Glücksmomente wirkt, entwickelt sich im Verlauf zu einer überraschenden Wendung. Wir waren, ja, ich sag mal, unschlüssig bei diesem Musikwunsch, ob die Ecken und die Tiefe hier reinpassen. Aber Musik ist vielseitig und diese kommt vom Herzen und dann passt es. Dark Rock jetzt hier im Schlagerboulevard. Chapter 7.
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0: Saskia Leppin eben über dieses Gefühl von Zusammenhalt, Hoffnung und dem Mut, an das große Ganze zu glauben. Inspiriert von der bevorstehenden WM und dem einzigartigen Gefühl, wenn dann wieder Millionen Herzen im gleichen Takt schlagen, heißt ihr neuer Song, weil sich was bewegt. Auch der folgende Song hat eine Geschichte, eine traurige Geschichte. Es war Montag, der 2. Februar diesen Jahres. Peter Sebastian saß an diesem Nachmittag in seinem Büro seiner Plattenfirma in Hamburg und hatte einen Termin mit einer Freundin zur Besprechung von Projekten. Doch statt seiner Verabredung stand plötzlich ein Fremder im Raum, groß, muskulös und vermummt, und bedrohte und schlug ihn. Der Angreifer ließ erst ab, als seine Freundin dazukam und flüchtete. Bei ihm hinterließ diese Situation Spuren, nicht nur die Kampfspuren. Er wählte zur Verarbeitung den Weg, den er seit jeher kennt. Er verwandelt das Erlebte in Worte, doch ganz ohne Anklage. Vielmehr über das Aufstehen, über das Weitergehen und über die Erkenntnis, dass Glück oft dort beginnt, wo man es am wenigsten erwartet. Seine zentrale Aussage ist dabei, so einfach wie kraftvoll: Glück ist kein Zufall. Glück ist ein Teil von dir.
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über ein Spiel mit dem Feuer eben Erik Philippi. Der Song erschien vor 4 Jahren, das Jahr, in dem die Liebe zu Michelle aufflackerte. Heute, nach der Trennung der beiden, hören sich manche Zeilen in diesem Song ganz intensiv an, aber wir wollen da jetzt nichts reindeuten. Wie wäre es jetzt stattdessen mit Sommer, Wein und Musik? Ich hatte noch Marie und die Schlageragenten für Sie. Und damit liebe Grüße zurück nach Bonn an Ilse. Mama, Mama.

Über Millionen Optionen in der Liebe und doch nur einer guten Entscheidung, eben Charlene aus Österreich. Ja, und so ist das ja auch mit den Radiosendern. Es gibt viele Optionen und viele Sendungen und ich würde mich freuen, wenn auch Sie in der nächsten Woche wieder eine gute Entscheidung treffen. Hier jetzt noch Thomas Anders und Florian Silbereisen und damit geht unser heutiger Schlagerboulevard zu Ende, die Ausgabe 463. Nächste Ausgabe, nächste Woche, gleiche Welle, gleiche Stelle. Für Sie alles Liebe, alles Gute. Bis nächste Woche hier im Schlagerboulevard. Ihr Andreas von Jutta Zenker. Tschüss.

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1: Ein herzliches Hallo zu einer neuen Ausgabe von Maywalds Promoshow, sagt Peter Maywald. Irgendwie sollten wir heute tanzen, weil es ist ja Mai. Tanz in den Mai, Tanz im Mai, und wir haben angefangen mit Purple Disco Machine und mit Friedrich Lichtenstein mit einem, ja, Extended Mix vom Song Die Maschine. Und wir machen weiter mit David Bowie. Und zwar kommt hier Loving the Alien, der Extended Dance Mix. Viel Spaß beim Zuhören.

David Bowie, Lovin' the Alien, der Extended Dance Mix. Wir kommen in neuere Gefilde der Jahreszeit, hätte ich beinahe gesagt, in neuere Gefilde der Musik und kommen zu DJ Kurze. Knock Knock Remixes aus dem Jahre 2022 und wir hören daraus Drone Me Up, Flashy, featuring Sophia Kennedy, der Me Remix.

Irgendwie heute Maiwals Dance- oder Tanzshow, nicht Maiwals Promoshow. Das war DJ Kurze, Knock Knock Remixes, Drone Me Up, Flashy, featuring Sophia Kennedy. Und wir kommen zu Kaigo. Aus dem Jahre 2024 stammt der Klangkarussell-Remix von Kaigo und Klangkarussell zusammen mit Ava Max.

Der Klangkarussell-Remix von Whatever zusammen mit Avamax von Kygo. Sehr zu empfehlen, das Video von Kygo bei YouTube seines letzten Albums, welches er aufgenommen hat in einem Fjord hoch oben auf den Bergen in Norwegen. Unheimlich schön. Einfach mal Kygo eingeben und dann kommt man darauf. Wir kommen zu einer Band, tja, die hat sich leider viel zu früh aufgelöst. Daft Punk oder Daft Punk aus Frankreich. Das ist so dieser französische Dance-Bereich, den wir jetzt streifen. Mit dem Song Prime Time of Your Life, dann Brainwasher und Rollin' and Scratchin' und Alive. 10 Minuten, 22 Sekunden Daft Punk. Bei Maywalds Promoshow mit mir, mit Peter Maywald am Mikrofon. 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

Manchmal muss es eben Daft Punk sein. Aus dem Jahre 2007. Alive heißt das Album und Primetime of Your Life, Brainwasher und Rolling and Scratching. Und natürlich Alive waren die Songs. Wir kommen zu Armin van Buuren und kommen zu einer Aufnahme vom 28. Februar 2025. Also wieder neue Musik in der Promoshow mit mir, mit Peter Malwart, der Mikrofon. Zusammen mit Bon Jovi. Hier kommt Keep the Faith, also nicht ich zusammen mit Bon Jovi, sondern Armin van Buuren zusammen mit Bon Jovi. Hier kommt Keep the Faith, der Extended Mix.

Keep the Faith von Armin van Buuren und John Bon Jovi, der Extended Mix bei Maiwals Promo Show. Wir haben noch einen Song in der heutigen Ausgabe und wir gehen ein bisschen wieder in die Zeit oder in der Zeit zurück und kommen ins Jahr 2018. Hier kommen MK, Jonas Blue und Becky Hill mit Back and Forth, der MK Dub Mix. Tja, und das war sie, die heutige Tanzausgabe von Maiwalds Promoshow. Mir, Peter Maiwald, bleibt nichts weiter übrig, als mich wie immer von euch und von Ihnen mit einem Diener zu verabschieden, nicht ohne den Hinweis zu vergessen. Hört bzw. hören Sie weiterhin gute Musik. Tschüss, bis nächste Woche und bleibt bzw. bleiben Sie gesund.

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1: Im Studio Anna Löwer. Schönen guten Abend. Innenminister Dobrindt will massiv in den Zivilschutz investieren. Der CSU-Politiker plant ein 10 Milliarden Euro Sonderprogramm. Mehr von Dirk Justus.
2: Das Geld soll unter anderem in zusätzliche Ausrüstung und Gebäude oder auch Personal beim Technischen Hilfswerk fließen. Konkret will Dobrindt bis 2029 unter anderem 1.000 neue Spezialfahrzeuge und 110.000 neue Feldbetten anschaffen. In der Nina-Warn-App sollen außerdem alle öffentlichen Zufluchtsorte wie Bunker, Tunnel oder Tiefgaragen angezeigt werden. Außerdem ist eine neue Stabsstelle im Bundesinnenministerium geplant. Darüber sollen Bund, Länder und Kommunen beim Zivilschutz künftig enger zusammenarbeiten.
1: Das Umweltministerium hält die Lage beim Klimaschutz für weniger dramatisch, anders als der zuständige Expertenrat. Das Ministerium spricht von einer überschaubaren Lücke beim Erreichen der Ziele. Jetzt gehe es darum, alles zu tun, damit die eigenen Annahmen eintreffen und nicht die konservativeren des Expertenrates. Ein Sprecher verwies auf noch geplante Energiegesetze. Der Expertenrat erwartet, dass Deutschland die Ziele bis 2030 deutlich verfehlt. Vor allem in den Bereichen Verkehr und Gebäude hinkt man hinterher. Elon Musk ist mit seiner Milliardenklage gegen das KI-Unternehmen OpenAI vor Gericht gescheitert. Ein Gericht in Kalifornien wies die Vorwürfe gegen OpenAI und Firmenchef Sam Altman als verjährt zurück. Musk hatte dem ChatGPT-Entwickler vorgeworfen, die Sicherheit dieser Technologie vernachlässigt zu haben. In der Görlitzer Innenstadt ist am Abend ein Mehrfamilienhaus nach einer Gasexplosion eingestürzt. Laut Polizei werden aktuell noch 5 Menschen vermisst. Es ist unklar, ob sie sich im Gebäude aufgehalten haben. Unter anderem mit Spürhunden wird in den Trümmern gesucht. Mehrere Nachbarhäuser wurden vorsichtshalber evakuiert.
0: Laut FM Wetter.
3: Wolken sind weiter am Start und im Norden kann es noch regnen. Anfangs auch mit einem letzten Gewitter. Sonst bleibt es oft trocken. In der Westhälfte gibt es ab und zu mal Nebel. In der Nacht gehen die Temperaturen runter auf 10 bis 2 Grad. Morgen ziehen von Westen her mehr Wolken rein. Später kommt wieder Regen dazu. Maximal sind 14 bis 22 Grad drin.
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